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1: Ja, guten Morgen, es ist der Donnerstag. Schön, dass ihr mit dabei seid. Es ist Matchday.
2: Oh ja.
1: Euroleague.
2: Wird das was? Was glaubst du?
1: Ja.
2: Aber ich meine, wie cool AC Milan ist im Land.
1: Ja, eh.
2: Kathi möchte es nicht verschreiben,
1: ich
2: merke schon.
1: Nein, weil wir haben halt die Verteidigung, alle sind krank verletzt, das ist halt ein bisschen...
2: Kann aber auch ein Vorteil sein manchmal, oder? Dann wissen die Meilen da gar nicht, wer da aufläuft.
1: Ach so.
2: Vielleicht sind sie ein bisschen arrogant und so, es gibt viele Möglichkeiten. Mhm. Ist aber trotzdem irgendwie, ist es nicht schön, dass Mailand da ist.
1: Super.
2: Oder? Also insofern,
1: ja,
2: das wird ein Europa League Donnerstag, der sich anfühlt wie die Champions League.
1: So ist es.
2: Danke fürs Einschalten. Kathi und Christian sind hier. Ihr seid hoffentlich auch schon einigermaßen wach. Wenn nicht, dann wir machen das einfach gemeinsam. Aufstehen im schönsten Bundesland Österreichs mit mehr Musik, mehr Abwechslung und mehr 90ern. Jetzt.

0: National Pug Day in den Vereinigten Staaten. Da geht es um diesen Hund. Dann hätten wir den Tag der Pilze und heute Welttag des Händewaschens. Jetzt bei diesen Temperaturen, wo so viel durch die Gegend fliegt, besser denn je.
1: 30 Sekunden.
0: 30 Sekunden und das ist ja der Lifehack, den wir jetzt bieten an der Stelle. Was? Weißt du es noch?
1: Happy Birthday singen, dreimal.
0: Zweimal.
1: Wir haben nachher ein junges Mädel, das singt uns dreimal. Das geht sich in 30 Sekunden genau aus.
0: Dann hören wir uns. Okay. Mhm. Reicht es nicht, wenn wir es einfach sagen? Müssen wir es dann wirklich dreimal Happy Birthday anhören?
1: Weißt du, weil ich finde, 30 Sekunden sind dann länger, als man denkt. Das ist immer interessant, dass man wahrscheinlich zu wenig lang Hände wäscht.
0: Okay, ihr merkt es euch jetzt einfach mal so. Ihr seid früher Steher, ihr kennt euch da schon aus. Aber ich muss mir das nicht vorsingen. Wahrscheinlich habt ihr es eh auch schon gewusst. Geburtstagskind brauchen wir noch.
1: Ja, wir haben ein großes. Das ist Sarah Engels, Deutsche. Die letztes Jahr beim Song Contest mitgemacht hat, wird 34.
0: Ja, sie hat nicht jeden Ton getroffen.
1: Jetzt.
0: Aber hoffentlich trifft sie heute jeden Ton bei ihrem Happy Birthday.
1: Eben.
0: Alles Gute.
2: Hallo.

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1: Einen wunderschönen guten Morgen. Jetzt gibt es dann gleich einen wunderbaren Lifehack, den man vielleicht vergessen haben sollte. Wir kommen nämlich hiermit zu den Regularien für diesen 15. Oktober 2026. Wir schreiben einen Donnerstag im schönsten Bundesland Österreichs. Wir hatten heute den Mops-Tag.

Merci. Richtig coole Nummer. Hm? Zum Reinkommen in diesen neuen Tag. Es ist der Donnerstag, 18 Minuten nach 5. Jetzt mit Ranch Joy, gibt auch ein bisschen Power. Die Sonne kommt heute noch raus im schönsten Bundesland Österreichs.

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14: Mit Elina Wörgerter, schönen guten Morgen. Am Müllner Hügel wird in der Nacht auf morgen die Fahrbahn ausgebessert. Die Arbeiten starten heute um 22 Uhr und sollen noch in der Nacht abgeschlossen sein. Weil die geplante Generalsanierung wegen der Neutalsperre verschoben worden ist, werden vorerst nur die gröbsten Schäden beseitigt. In der Salzburger Altstadt startet heute das Jazz and the City Sounds Festival. Unter dem Motto True Moments gibt es bis Sonntag rund 60 Acts an 20 Spielorten. Rund 140 Künstler aus aller Welt bringen Jazz, Folk, Soul und viele musikalische Experimente auf die Bühne. Und ein echter Fußballkracher wartet heute in der Red Bull Arena. In der Europa League empfängt der FC Salzburg den italienischen Topclub AC Milan. Nach dem 1:0 Auswärtssieg gegen Levski Sofia wollen die Salzburger auch gegen die Mailänder punkten. Fast 20.000 Fans sind da heute im Stadion mit dabei. Anpfiff ist um 18.45 Uhr.
15: Jawohl. Wetter passt auch, denn es bleibt heute trocken. Die Temperaturen heute im Laufe des Nachmittags 18 bis 20 Grad. Das ist für Mitte Oktober recht mild. Mit viel Sonnenschein geht das. Allerdings ziehen da heute immer wieder Wolken drüber und vor allem Innergebirg halten sich da länger Hochnebelfelder.
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15: 5.31 Uhr, dafür nichts los auf Salzburg Straßen. Na, dann gehen wir rein in diesen neuen Tag, in diesen Donnerstag, in dem das Wochenende schon ein bisschen durchschimmert. Alina sieht's auch schon?
16: Ja, sowieso. Vize-Freitag.
15: Genau, richtig. Jetzt mit Dr. Alban. Super, ich liebe den Vize-Freitag.

erwartet uns heute in Salzburg ein richtiges Spitzenspiel. Euroleague Salzburg gegen AC Milan, nachdem der LASK gegen Liverpool gestern 6:3 untergegangen ist. Auch völlig verdient, muss man aber so sagen. Heute am Abend 18.45 Uhr. Unsere Bullen gegen einen AC Milan mit einigen bekannten Gesichtern. Luka Modric ist in der Stadt, spielt ja beim AC Milan seit einem Jahr. Topstar natürlich aus Kroatien. Und Strahinja Pavlovic, auch mit dabei, unser ehemaliger Verteidiger. Also wird spannend heute am Abend am Pfiff um 6:45. Das wird was. Matchday. In 20 Minuten ist es 6.

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Sinclair macht Laune für diesen Donnerstag. Ja, Donnerstag. Das Wochenende steht quasi fast vor der Tür. Wir haben es gerade gehört. Alina sagt, es ist heute der Vize-Freitag. Insofern schaut doch alles ganz gut aus. Um 5:45 geht's rein in diesen neuen Tag. Die Sonne kommt heute auch noch raus, immerhin. Und morgen dann viel Sonnenschein in ganz Salzburg. So, jetzt machen wir ein bisschen Laune mit den Hansons. Die singen gemeinsam, Rachel Platten alleine. Und diese Herrschaften, die entschuldigen sich mal. Für was eigentlich, finden wir? Einfach richtig coole Nummer mit Clock.

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10: Im Studio Alina Wagerter. In der Salzburger Altstadt startet heute das Jazz and the City Sounds Festival. Unter dem Motto True Moments gibt es besonders rund 60 Acts an 20 Spielorten. Rund 140 Künstler aus aller Welt bringen Jazz, Folk, Soul und viele musikalische Experimente auf die Bühne. Beim KI-Gipfel in Dublin haben sich gestern Spitzen aus Politik und Tech-Branche getroffen, darunter Vertreter von Microsoft, OpenAI und Google. Während drinnen über Chancen und Regulierung von künstlicher Intelligenz diskutiert wurde, haben draußen Aktivisten gegen hohen Energieverbrauch und den Einfluss der Tech-Konzerne protestiert. Kritiker werfen der Regierung zu große Nähe zu Big Tech vor. Nach Österreich. Der Verfassungsgerichtshof hat den Bebauungsplan für die zweite Ausbaustufe der neuen Aldi-Südzentrale in Salzburg aufgehoben. Laut Gericht sind Bauhöhe und Baudichte zu hoch, außerdem seien Abstandsregeln nicht eingehalten worden. Das Bauverfahren muss nun neu aufgerollt werden. Die Stadt Salzburg spricht von einer überraschenden Entscheidung. Und der LASK hat bei seiner Champions League Heimpremiere eine klare Niederlage kassiert. Die Linzer haben in der ausverkauften Oberösterreich Arena gegen den englischen Topclub Liverpool mit 3:6 verloren. Damit bleibt der LASK weiter ohne Punkte. Nächste Woche geht's auswärts gegen Sporting Lissabon weiter.
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12: Die Sonne kommt bald raus in ganz Salzburg. Allerdings in der Gebirg ziehen da ein paar Wolken drüber. Die Temperaturen erreichen heute ja recht milde 18 Grad mit der Sonne am Nachmittag.
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12: So, 6:1, da ist es ruhig auf Salzburgstraßen. Noch gute Fahrt.
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12: Jawohl, mit ein bisschen Stimmung heute an diesem Donnerstag. Fußballspiel heute auch noch am Abend. AC Milan ist in der Stadt und Michael Jackson macht Laune. Cooler 90er für diesen Donnerstag. Wochenende ist in Sichtweite.

0: Guten Morgen, Antenne Salzburg hier in einem trüben Donnerstag, aber die Sonne kommt heute noch raus. Heute ist ja Weltpilzetag. Und nachdem wir heute noch Euroleague spielen, wo spielen Pilze eigentlich Fußball?
1: Das ist, aber da brauchen wir ja die Hintergrundmusik, das ist ja super.
0: Ja.
1: Süß, ein kleiner Witz am Morgen.
0: Ja.
1: Fantastisch. Also jetzt passend zur Europa League sogar,
0: ja,
1: also zum heutigen Tag.
0: Natürlich.
1: Wir spielen ja heute übrigens, ganz wichtig, Red Bull Salzburg Heimspiel gegen AC Milan. Also fantastisch. Nochmal was, entschuldige.
0: Aber wo spielen die Pilze Fußball?
1: Wo spielen die Pilze Fußball?
0: Ja klar, in der Champignon League.
1: Na.
2: Ja, habe ich die ziehen heute aber wieder voll durch.
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Heute ist Welttag des Händewaschens. Also das, was alle schon gemacht haben heute. 30 Sekunden haben wir zuerst schon gehört. 30 Sekunden soll man Hände waschen, vor allem jetzt in dieser Übergangszeit, wo alle viele krank sind. 30 Sekunden sind ziemlich lang, das ist dreimal Happy Birthday. Deshalb hat uns die Helena das jetzt gesungen. Dreimal Happy Birthday beim Händewaschen. Ja, los geht's, Helena. Die Sekunden zählen. Eins.

halb sieben. Sonne kommt bald raus im schönsten Bundesland Österreichs. Vize-Freitag heute. Wochenende ist in Sichtweite. Mit Miley Cyrus geht's besser rein in diesen Tag. End of the World um 9 vor halb sieben.

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10: Schönen guten Morgen, rein geht's in diesen Donnerstag. Unser Staufrühstück übrigens jetzt momentan in St. Johann, direkt bei der Wagrainerstraße, Ecke in der Stierichstraße.
11: Das ist eh gut, die brauchen es in Pongau heute eh, da ist nämlich heute der Schönbergtunnel gesperrt.
10: Bitte.
11: Kommen wir gleich dazu. Erstmal alles, was wichtig ist aus Salzburg, Stadt und Land.
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13: Mit Elena Wörgötter, schönen guten Morgen. Rund um die Drogenproblematik am Salzburger Hauptbahnhof kommt jetzt Bewegung in die Sache. Künftig soll es Betreuungsangebote speziell für die minderjährigen Mädchen aus der Drogenszene geben. Das Land stellt dafür 2 Millionen Euro zur Verfügung. Und auch im Enz-Pongau soll ein lang geplantes Streetwork-Angebot endlich starten. Ziel ist mehr Unterstützung und Prävention für gefährdete Jugendliche. Rückschlag für die neue Aldi-Konzernzentrale in Salzburg-Max-Glan. Der Verfassungsgerichtshof hat den Bebauungsplan für den zweiten Bauabschnitt aufgehoben. Laut Gericht sind Bauhöhe und Baudichte zu hoch, außerdem seien Abstandsregeln nicht eingehalten worden. Das Bauverfahren muss nun neu aufgerollt werden. Die Stadt Salzburg spricht von einer überraschenden Entscheidung. Und ein echter Fußballkracher wartet heute in der Red Bull Arena. In der Europa League empfängt der FC Salzburg den italienischen Topclub AC Milan. Nach dem 1-0 Auswärtssieg gegen Levski Sofia wollen die Salzburger auch gegen die Mailänder punkten. Stürmer Haris Tabakovic.
14: AC Milan, der Name, einer der größten Clubs in ganz Europa, auf der Welt. Ich glaube, es ist ein Privileg. Wir können da echt noch mit den 3 Punkten im Gepäck mit Selbstvertrauen da rausgehen und einfach auch das, was wir auch können, auf den Platz bringen.
13: Fast 20.000 Fans sind da heute im Stadion mit dabei. Anpfiff ist um 18.45 Uhr.
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10: Mit einer Mischung aus Sonne und Wolken geht's rein in diesen Tag. Im Laufe des Tages kommt die Sonne dann überall raus. Im Pongau und im Pinzgau halten sich aber vor allem in den Tälern zähe Nebelfelder. Die Temperaturen bis an die 18 Grad heute.
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11: Um 6:35, wunderschönen guten Morgen. Erster Zeitverlust schon auf der Matzer Landesstraße. 3 Minuten dauert es dort länger und Schönbecktunnel heute gesperrt. Da wird, erinnert ihr euch noch an diesen Riesenbrand mit dem Heu?
10: Ja, ja, ja.
11: Genau, da werden heute diese Reinigungsarbeiten gemacht, damit die wieder gut ausschaut, der Bursche. Okay. Dauert auch nicht allzu lange, dauert noch bis heute 16 Uhr.
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11: Und wir starten rein mit Britney Spears. 6:3 gestern, Lask gegen Liverpool. Gell?
10: Tja, hätte 10-0 auch ausgehen können.

0: wunderschönen guten Morgen an diesem Donnerstag im schönsten Bundesland Österreichs. Heute ist wieder mehr Sonnenschein mit dabei, gell?
1: Ja.
0: Das ist schon mal die erste gute Nachricht. Und die zweite gute Nachricht ist, wir haben heute Weltpilztag. So, wie geht's euch mit Pilzen? Eigentlich sagt man sich, ja, ich esse halt ab und zu oder auch nicht. Mir schmecken es oder auch nicht. Kathi hat allerdings eine ganz besondere Beziehung zu Pilzen.
1: Ja, ich war mal selber einer.
0: Die Kathi war mal selber ein Pilz.
1: Also jetzt nicht so psychedelisch oder so. Im Kindergarten, das war meine allererste Faschingsverkleidung. Ich bin ein Schwammerl gegangen. Bei uns sagt man ja Schwammerl statt Pilz, bitte, muss man auch sagen.
0: Aber ist doch super. Meine erste Verkleidung war Clown, bin ich heute noch.
1: Ja, das bist du halt noch. Na, aber mein Schwammerl, ich habe so einen richtigen Schwammerlhut gehabt, einen Fliegenpilzhut und so und lauter so Flecken im Gesicht. Und die haben mich aber alle ausgelacht.
0: Warum?
1: Weiß ich nicht, weil sie gefunden haben, das schaut komisch aus. Und ich habe mich aber so schön empfunden damals. Und wenn ich heute Bilder von damals ansehe, denke ich mal, das ist so lieb. Das war wirklich ein schönes, liebes Schwammerl.
0: Gut, also an der Stelle liebe Grüße an all die ehemaligen Schulkollegen.
1: Mhm. Ja. Kindergarten.
0: Kindergarten?
1: Ja.
0: Ja. Also nicht zu früh Menschen auslachen, weil so langfristig gesehen kann dann auch am Ende des Tages noch etwas daraus werden.
1: Ja, so ist es.
0: Mein Kathi, insofern, ihr merkt schon, eine Morgensendung ist auch gerne therapeutisch.
1: Na, ist alles gut.
0: Doch, ihr könnt euch auch gerne melden. Vielleicht habt ihr auch mal so ein Faschingskostüm, wo ihr sagt, da muss ich nochmal drüber reden. Kann auch ein Halloween-Kostüm sein. Einfach anrufen 0662 40 80 80. Baby, go!

0: ist der Donnerstag mit den besten Hörern des Landes. Danke, dass ihr einschaltet und mit dabei seid zum Start rein in diesen Donnerstag. Wir haben gerade geredet über meine Schwammerlverkleidung im Kindergarten.
1: Es ist ja aber auch cool, weil die kann tatsächlich sagen, ich war mal ein Schwammerl.
0: Ja.
1: Ja, und es war auch gut so. Wobei, strange Halloween-Kostüme. Wir haben den Simon in der Leitung. Der hat sich bei uns gemeldet. Simon?
2: Also meine schrägste Verkleidung als Kind war definitiv die Cruella de Vil aus 101 Dalmatiner. Passend zu Halloween habe ich mich dann als Cruella verkleidet, während mein Bruder einer von den 101 Dalmatinern war.
1: Also an dieser Stelle vor allen Dingen liebe Grüße an den kleinen Bruder. Es ist interessant, dass der Simon anruft. Eigentlich hätte der kleine Bruder anrufen müssen, oder? Eine Dalmatiner. Also jetzt könnt ihr gerne mitreden. 0662 40 80 80.

0: 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Und jetzt mit einem ganz anderen Thema hat sich der Bernhard bei uns gemeldet unter Salzburg 408080.
1: Guten Morgen erst einmal. Es ist ja um diese Zeit noch finster. Das haben wir jetzt wieder mal alle nicht gewöhnt. Auch die Fahrradfahrer nicht. Schwarze Klamotten, keine Beleuchtung, mitten auf der Straße, durch die ganze Stadt durch.
0: Und dabei wäre ja momentan eh die Möglichkeit, dass sie einfach nur zu diesen Kontrollstellen fahren, um nachschauen zu lassen, ob alles passt. Und es wird einem dann ja eh repariert aktuell mit dieser Aktion, die es da in der Stadt
1: genau,
0: gibt.
1: Genau dieses. Ich bin jetzt gerade über den Bahnhof, also Münchner Bundesstraße einwärts, über den Bahnhof Richtung Fürberg. Ich glaube, ich habe jetzt 10 Radlfahrer gehabt ohne Beleuchtung, in schwarzen Klamotten oder sehr dunklen Klamotten. Die kannst du nur erahnen. Ja. So was, wenn man dann unter den LKW reinfällt, tut mir leid, wo soll es nur sein?
0: Na, das können wir verstehen. Also an der Stelle natürlich auch dieses Jahr wieder der Appell, bitte kleidet euch nicht nur bunt, sondern vor allen Dingen sorgt dafür, dass das Licht funktioniert.
1: Genau dieses. Die können ja ruhig mit Froschkostümen spazieren fahren, in Neongrün. Alles gut.
0: Ja.
1: Aber man sollte sie auch sehen.
0: Weißt was, darauf jetzt die Fine Young Cannibals mit She Drives Me Crazy, oder?
1: Danke,
0: Wendy. Gute Fahrt, fertig.
1: Danke, ciao, ciao.
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9: Im Studio Alina Wagatzer. Rund um die Drogenproblematik am Salzburger Hauptbahnhof kommt jetzt Bewegung in die Sache. Künftig soll es Betreuungsangebote speziell für die minderjährigen Mädchen aus der Drogenszene geben. Das Land stellt dafür 2 Millionen Euro zur Verfügung. In Albaniens Hauptstadt Tirana sind Studentenproteste gegen Korruption und Missstände im Bildungssystem gewaltsam eskaliert. Demonstrierende haben mehrere Gebäude gestürmt, es gab Brände und Sachschäden. Die Polizei hat Tränengas und Wasserwerfer eingesetzt. Die Regierung verurteilt die Ausschreitungen. Auch die EU zeigt sich besorgt. Die Proteste richten sich auch gegen Ministerpräsident Edi Rama. Am Flughafen Frankfurt wird Kerosin knapp. Die Lufthansa reagiert deshalb mit Vorsichtsmaßnahmen. Flugzeuge tanken auf bestimmten Strecken schon vor dem Abflug zusätzliches Kerosin, um Frankfurt zu entlasten. Grund sind laut Lufthansa unter anderem eingeschränkte Pipeline-Kapazitäten. Flugausfälle seien aktuell aber nicht zu erwarten. Und in Tirol fährt inzwischen jedes dritte Auto elektrisch. Das zeigen zumindest die Neuzulassungen. Laut Statistik Austria waren im September 31% der neu angemeldeten Pkw reine E-Autos. Ein neuer Rekord. Der VCÖ sieht darin nicht nur Vorteile fürs Klima. Durch gezieltes Laden könnten E-Autos künftig auch helfen, das Stromnetz zu entlasten.
10: Rein geht's in diesen Donnerstag. Die Temperaturen erreichen heute noch 18 Grad. Mild für Mitte Oktober, momentan aber frisch. In Bad Gastein nur 4 Grad, Stadt Salzburg meldet 8 Grad. Ein paar Regenschauer ziehen noch drüber, dann kommt heute im Laufe des Tages sogar die Sonne raus.
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11: Um 6:52. Wunderschönen guten Morgen. Schönbergtunnel ist übrigens heute gesperrt. Merkt man auch im Ortsgebiet von Schwarzach. 2 Minuten Zeitverlust dort. 5 Minuten Zeitverlust dort. Dauert übrigens noch bis heute 16 Uhr. Ansonsten haben wir schon die ersten Zeitverluste auf der Ignaz-Harrer-Straße und der Marzia-Landesstraße und der B1 Wiener Bundesstraße vor Eugendorf. Dort jeweils 7 Minuten Zeitverlust.
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10: Mit wunderbaren Songs, mein Gott, mit dabei jetzt gleich Bon Jovi, Ed Sheeran und mit Genesis geht's gut rein in diesen Donnerstag. Wochenende ist in Sichtweite. No Son of Mine. Zum Start rein in diesen 15. Oktober.

0: Oh yeah, coole Nummer, oder? Zum Start rein in diesen heutigen Donnerstag. Können sich übrigens jederzeit bei uns melden unter 0662 40 80 80. Freuen wir uns. So wie die Jule.
1: Guten Morgen, liebe Kathi und lieber Christian.
2: Morgen.
1: Ich freue mich schon voll, weil heute ist endlich wieder Europa League in Salzburg. Ich gehe heute natürlich ins Stadion und schaue mir die Spiele an. Ich hoffe sehr, dass Salzburg das heute gewinnen wird und dass wir einen richtig guten Auftakt machen heute. Und mein Tipp ist 2:1 für die Bullen. Schönen Tag an alle.
0: Danke, Juli, dir auch. Interessant. 2:1 für die Bullen, da wären wir mit dabei, oder?
2: Ja, da wären wir mit dabei.
0: Die Kathi kommt heute mit dem Rad.
2: Ja.
0: Ja. Sie hat Vorfahrt, nur damit ihr das wisst.
2: Ja, vor den Milan-Fans sowieso.

0: gesund bleiben. Das ist ja so eine der wichtigsten Sachen momentan hier bei uns in Salzburg. Und insofern auch die gute Nachricht für den heutigen Mittwoch. Eine unserer Nachrichtenredakteurinnen ist bumper gesund, weil du hast gestern was bekommen?
1: Eine Vitamin-C-Infusion.
0: Eine Vitamin-C-Infusion. Wie ist das eigentlich? Wie funktioniert das? Isst man da einfach eine Orange oder...
1: Nein, das ist ein Flascherl, das holst du in der Apotheke ab, dann gehst du zum

0: Hausarzt und der legte dann die Infusion. Wobei bei uns das sehr lustig war, weil wir haben quasi einen Familienausflug dorthin gemacht. Denn
1: nein,
0: ich war nicht alleine dort, sondern mit meiner Mama und mit meinem Stiefpapa. Und die dort beim Hausarzt, die waren so nett und haben extra einen Raum gesucht, wo wir zu dritt quasi drinnen liegen können und die Infusion kriegen.
2: Na, ist das nett.
1: Also
2: das
1: als Familie gesund bleiben, das gibt's nur bei uns auf Antenne Salzburg.
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0: So, heute ist Matchday, meine sehr geehrten Damen und Herren. Die Mission Europa League startet für den FC Red Bull Salzburg gegen nicht irgendjemand, sondern gegen
1: AC Milan.
0: Die Kathi sieht das noch relativ locker. Warum nimmst du das so locker? Ich meine, der Gegner alles andere als einfach, aber ist es nicht cool, dass Mailand da ist? Was für ein grandioser Tag, oder? Matchday, Mailand ist da.
1: Luka Modric ist da, ich meine, da sind so richtige Topstars. Aber ich glaube, die unterschätzen uns und das ist gut.
0: So, gleich bei uns, und das machen wir jetzt mit einem kleinen Rätsel. Wie nennt man einen Schweizer Fußballspieler in der Trafik?
1: Ach, du meinst einen Tabakovic.
0: Richtig, Haris Tabakovic. Ist er Schweizer?
1: Ja, er ist Schweizer.
0: Und gleich bei uns im Interview zu dem Spiel. Mal schauen, wie wir da heute Milan knacken in den Antenne Salzburg Nachrichten in 9 Minuten. Um halb acht. Bis dahin noch Sabrina Carpenter mit Manchild.

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2: Rein geht's in diesen neuen Tag. Es ist der Donnerstag. Sonne kommt heute auch noch raus.
3: Meine Tochter ist leicht krank. Weißt du, was die jetzt vorher bei mir bestellt hat? Oje. Eine Hühnernudelsuppe.
2: Och.
3: Kein gutes Zeichen. Sie hat noch dazu langen Schultag. Also für alle, die heute auch einen langen Schultag haben, viel Kraft wünschen wir euch. Und für alle, die leicht kränkeln, gute Besserung. Und dazu natürlich alles, was wichtig ist aus Salzburg, Stadt und Land.
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4: Mettelena Wörgerter, schönen guten Morgen. Das Smartphone wird im kommenden Winter erstmals zur digitalen Skikarte. In den Ski-Amadee-Gebieten wie etwa Flachau können die Skitickets direkt per App am Handy gespeichert und an den Liften gescannt werden, ganz ohne physische Skikarte. Saisonauftakt ist übrigens in den ersten Skigebieten Ende November. Am Müllner Hügel wird in der Nacht auf morgen die Fahrbahn ausgebessert. Die Arbeiten starten heute um 22 Uhr und sollen noch in der Nacht abgeschlossen sein. Weil die geplante Generalsanierung wegen der Neutausperre verschoben worden ist, werden vorerst nur die gröbsten Schäden beseitigt. Und ein echter Fußballkracher wartet heute in der Red Bull Arena. In der Europa League empfängt der FC Salzburg den italienischen Topclub AC Milan. Nach dem 1:0 Auswärtssieg gegen Levski Sofia wollen die Salzburger auch gegen die Mailänder punkten. Stürmer Haris Tabakovic.
5: AC Milan, der Name, einer der größten Clubs in ganz Europa, auf der Welt. Ich glaube, es ist ein Privileg. Wir können da echt noch mit den 3 Punkten im Gepäck mit Selbstvertrauen da rausgehen und einfach auch das, was wir auch können, auf den Platz bringen.
4: Fast 20.000 Fans sind da heute im Stadion mit dabei. Anpfiff ist um 18.45 Uhr.
2: Wetter passt auch, es bleibt trocken, kommt dann bald die Sonne raus. 18 Grad bekommen wir da heute noch. Momentan 8 Grad in der Stadt Salzburg und 7 jetzt in Zell am See. In Zell am See zum Beispiel oder auch im Pongau, da tut sich die Sonne ein bisschen schwer, da hängen dichte Wolken drinnen.
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3: Schönbett-Tunnel ist heute Morgen immer noch gesperrt, dauert noch bis 16 Uhr aktuell dort in Fahrtrichtung St. Johann. Umleitung ist nämlich eingerichtet durch das Ortsgebiet von Schwarzach. 14 Minuten Zeitverlust. Da geht allerdings noch mehr im Flachgau. Marzia Landesstraße Bellixhausen aktuell 18 Minuten Zeitverlust.
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2: Und richtig coolen Hits. Enrique Iglesias ist mit dabei. Der bringt jetzt ein bisschen Sommerstimmung an diesem mittlerweile noch ein bisschen trüben Oktobertag.
3: Super Mela Radio.
2: Ja, gut machst du das, Christian.
3: Ja. Passt auch dazu zu Mark Morrison. Super Mela Radio.
2: Naja, lass mal lieber Return of the Mac singen, ist glaube ich schneller.
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0: Herzlich willkommen im Donnerstag-Wochenende. Ist schon ein bisschen in Sichtweite, oder? Findet ihr nicht auch heute an diesem Donnerstag, an dem die Pilze feiern? Heute ist Weltpilztag. Aber wie nennt man eigentlich Pilze, die springen können?
1: Achso, jetzt haben wir super. Ja. Ein Pilzwitz nach dem anderen. Yes, ist ja großartig. Ja. Volles Programm. Also nochmal, wie nennt man Pilze, die springen können?
0: Ja klar. Jump-Ignos.
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0: Reden wir kurz über René Benko heute an diesem Morgen. Gestern ist er rausgekommen, raus aus dem Häfen, rein in die Wohnung.
1: Müssen wir, weil es sind ja heute auch sämtliche Internetplattformen immer noch voll davon. Alle Zeitungen, hier Tageszeitung Österreich.
0: Okay.
1: René Benko, neues Leben mit Fußfessel.
0: Ja.
1: Der arme Kerl.
0: 60 Quadratmeter Wohnung in Innsbruck. Er darf sogar zweimal in der Woche einkaufen gehen. Darf Auto haben, übrigens ein Lamborghini Urus.
2: Denn alles andere wäre ja unter seinem Wert.
0: Naja schon, und Netflix darf er, aber bitte kein Alkohol, das ist strengstens verboten, das wird auch kontrolliert, das darf er nicht, das ist interessant.
1: Wow.
0: Trotzdem, wir haben uns schon nachgedacht, was macht der jetzt, jetzt ist er doch eine Zeit lang im Gefängnis gesessen und jetzt darf er raus mit Fußfessel. Was tut René Benko wirklich als allererstes, wenn er rausgeht? Also so alles allererstes. Ich glaube, er geht shoppen. Aber dieses Mal schaut er vorher aufs Preisschild.
1: Ja.
0: Könnte sein.
1: Nachdem er es neuerdings selber zahlen muss und nicht Investoren für ihn diese Rechnung übernehmen. Okay, wir wünschen ihm alles Gute im Bereich der Möglichkeiten. Aber wenn er immer noch

0: Also ich finde, wenn dann die Sonne wieder rauskommt, dann ist es ja wirklich ein Traum. Mhm. Und ich sage das, glaube ich, immer zur gleichen Uhrzeit, weil da immer die Sonne rauskommt und wir vorher durch diese Finsternis nicht durch mussten. Ja?
1: Ja.
0: Und das ist eigentlich genau dieser Song, der jetzt kommt, der einfach so perfekt für diesen Herbst ist. So ein bisschen gemütlich. Ja, wo ich sage, join Antenne Salzburg. Danke, dass ihr eingeschaltet habt und mit dabei seid, weil es gibt auch richtig viel Energie. Der nächste Antenne Salzburg 90er. 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

0: richtig coole Nummer am Himmel bei uns auf Antenne Salzburg, 8:08. 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Ihr könnt euch jederzeit anmelden. Mhm. 0662 40 80 80 beziehungsweise auf unserer Homepage www.antennesalzburg.at. Mhm.
1: Habt ihr auch diese Arbeitskollegen, die totale Fußballfans sind und sich heute fast den ganzen Tag schon gar nicht konzentrieren können? Unser Kathi geht's ein bisschen so, weil heute, ich meine, AC Milan, Europa League.
0: Ja,
1: cool. Aber cool, oder? Es ist doch schön, dass AC Milan zu Gast ist bei uns.
0: Und ja, ich weiß nicht, was du die ganze Zeit sagst. Natürlich ist das super. Und er, da kann
1: also in der Sekunde, wo das Mikrofon aus ist, kommen dann die wahren Geschichten heraus. Wie zum Beispiel, sind noch ihr alle verletzt?
0: Unsere Nein, der Varatschnik ist natürlich verletzt. Das ist bitter, ja. Aber trotzdem. Ich glaube, dass AC Milan uns unterschätzt. Obwohl natürlich der Pavlovic mit dabei ist. Der war ja früher unser Verteidiger.
1: Deswegen jetzt bei Milan. Wird der uns wahrscheinlich nicht unterschätzen. Modric ist auch mit dabei, gell?
0: Luka Modric, natürlich.
1: Ja. Was ist eigentlich dein Tipp?
0: Ich glaube, wir gewinnen tatsächlich 2-1.
1: So, und mit dem Gedanken geht es jetzt. Und wenn ihr auch so einen Arbeitskollegen habt, der heute so ein bisschen sich denkt, oh, wird das was, sagt einfach, die Kathi hat gesagt, wir gewinnen 2-1. Damit ist das Thema abgehakt.
0: Ja.
1: Anpfiff ist 18:45 Uhr.
0: Super Zeit. Also für alle Frühaufsteher.

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10: Im Studio Alina Wörgerter. Das Smartphone wird im kommenden Winter erstmals zur digitalen Skikarte. In den Ski-Amadee-Gebieten wie etwa Flachau können die Skitickets direkt per App am Handy gespeichert und an den Liften gescannt werden, ganz ohne physische Skikarte. Saisonauftakt ist übrigens Ende November. Beim EU-Gipfel heute und morgen in Brüssel stehen harte Verhandlungen über den nächsten EU-Haushalt ab 2028 bevor. Vor allem die sogenannten sparsamen Staaten wie Deutschland und Österreich fordern Kürzungen, während andere Länder ein größeres Budget wollen. Außerdem beraten die Staats- und Regierungschefs über Ukraine-Hilfen, die Beziehungen zu China und steigende Energiepreise. Kaum zusätzliche Schulabmeldungen meldet die Bildungsdirektion. Mit der Einführung des Kopftuchverbots für Mädchen unter 14 Jahren wurde ja eine Vielzahl an Abmeldungen und eine Anmeldung zum häuslichen Unterricht erwartet. Diese Zahl ist allerdings nur gering gestiegen, von rund 1.900 auf knapp 2.000. Einen direkten Zusammenhang mit dem Verbot sehen die Behörden nicht. Und der LASK hat bei seiner Champions League Heimpremiere eine klare Niederlage kassiert. Die Linzer haben in der ausverkauften Oberösterreich Arena gegen den englischen Topclub Liverpool mit 3:6 verloren. Damit bleibt der LASK weiter ohne Punkte. Nächste Woche geht's auswärts gegen Sporting Lissabon weiter.
11: Bei uns geht's rein in diesen Donnerstag. Die Sonne kommt heute noch raus im Laufe des Tages. 18 Grad bekommen wir da heute noch. Im Pinzgau und im Pongau hängen viele Wolken drinnen, tut sich die Sonne ein bisschen schwer. 9 Grad momentan in der Stadt Salzburg und 7 sind es nur in St. Johann.
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13: Um 2:08, wunderschönen guten Morgen mit momentan 24 Minuten Zeitverlust auf der B311 Pinzgauer Straße vor dem Schönbergtunnel. Der ist nämlich heute immer noch gesperrt. Das Ganze in Fahrtrichtung St. Johann. Kurze Information, die Sperre sollte dann zumindest auf dem Rückweg, wenn es gut läuft, schon aufgehoben sein. Bis 16 Uhr dauern da heute noch wichtige Reinigungsarbeiten nach diesem einen Brand, den wir da ja vor dem Tunnelportal hatten. Sonst dauert es noch länger auf der Oberndorfer Straße zwischen Bergheim und der Landeshauptstadt mit 10 Minuten Zeitverlust.
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11: Mit einem richtig coolen 90er. Und so starten wir jetzt richtig gut rein in diesen Tag. Nicht mehr gehört.
13: Die singen übrigens Bound for Mumuland. Weißt du, was Mumuland ist?
11: Ach wirklich? Keine Ahnung.
13: Das ist ein Fantasieland. Das kommt aus dieser Romantrilogie von den Illuminaten. Also ganz eine wilde Geschichte. Aber es ist ein schönes Land der Freiheit mit grandioser Musik. Und das passt doch zu uns, oder?

0: Dieses Bumul, dieses Traumland. Mhm, auch wieder was gelernt, Christian, danke. Ihr läuft bei uns hier auf Antenne Salzburg 8 nach 8.
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2: Das ist, finde ich, eine der schönsten Aktionen, seit es den Herbst gibt hier bei uns im schönsten Bundesland Österreich, weil es ist ja dann doch über den Sommer so viel mehr auf unseren Feldern gewachsen, als wir überhaupt erwartet hätten. Und die gibt es jetzt die ganze Zeit, schon die ganze Woche bei Kathi und Christian am Morgen. Eins davon jetzt für die Maria, kommt aus Flachau. Und Maria, was machst du heute?
3: Heute muss ich noch ein bisschen putzen.
2: Okay. Was ist bei dir am schmutzigsten? Ist es so wie bei der Kathi das Bad?
0: Oh, geht's.
3: Nein, das Bad habe ich schon. Das habe ich schon gestern gemacht.
0: Sehr gut.
2: Aber wo ist es bei dir am schmutzigsten?
3: Weiß ich jetzt eigentlich nirgends. Es passt alles, sagen wir so.
2: Es passt alles, einfach so drüber. Das heißt, einfach nur so ein bisschen drüber staubsaugen, drüber wischen.
3: So ein bisschen drüber wischen, ja, genau. Und dass du sagst.
2: Genau, und dann schauen, dass der Mann nicht zu viel Schmutz und Blätter reinträgt.
3: Richtig, das ist kein Alu dazu.
2: Ja. Wobei, deinen Mann wirst du vielleicht brauchen, weil der muss deinen riesen Genusskisterl reintragen. Du kriegst nämlich eins von uns.
3: Ich krieg eins. Jetzt geht's einmal ein bisschen vom Telefon weg. Jetzt muss ich einmal einen Schrauer loslassen. Ja, aber da, aber du.

0: Was hat die? Und zwar, du kriegst dein Genusskistel aus dem Lungau vom Burgerhof Reflingen Tamsweg direkt vollgefüllt mit wunderbaren Produkten.
1: Ja, danke.
2: Schönen Tag wünschen wir dir noch. Fette.
1: Ebenfalls. Fette.
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0: jetzt immer noch am Überlegen seit heute Morgen. Und das ist eigentlich auch eine dieser guten Nachrichten für den heutigen Mittwoch, und zwar das Thema gesund bleiben. Weil die Alina hat ja quasi als Gesamtfamilie einen Vitamin-C-Boost gemacht.
1: Ja.
0: Und ich finde das schon cool. Die war dann mit ihrer Mama und ihrem Papa und sie, die sind da zu dritt beim Arzt gelegen und haben sich da, wie war das, intravenös?
1: Ja, in die Vene rein. Wir haben auch ein Erinnerungsfoto geschossen.
2: In der anderen Hand hoffentlich.
1: Ja.
0: Wie lange dauert das denn so? Wie lange
1: Nein, das ist voll schnell gegangen. Also in 10 Minuten waren wir alle drei fertig.
2: Ja. Du, und spürst das jetzt schon, dass du da irgendwie dieses Vitamin C in dir spürst?
1: Also so einen Boost habe ich jetzt leider noch nicht erfahren, aber ich hoffe, dass der Boost über den ganzen Winter hält.
0: Mich erinnert das an die Corona-Impfung, weil das haben auch viele gemeinsam gemacht als Familie und da hast du ja auch 10 Minuten warten müssen. Was habt ihr da besprochen eigentlich?
1: Ach, ob wir jetzt dann nur für einen Kaffee nachher Gas holen.
2: Orangensaft trinken.
1: Ja.
0: Ist es nicht cool, diese Momente, wo du eigentlich 10 Minuten mit der Familie verbringen musst und einfach nur so vor sich hinreden kann? Ist doch fantastisch. Und gesund wirst du auch noch.

0: So, der Donnerstag im schönsten Bundesland Österreichs. Wie nennen wir den Donnerstag ja ganz gerne?
1: Vize-Donnerstag.
0: Na, den Vize-Freitag.
1: Ah, Vize-Freitag.
0: Weil es ist ja morgen dann schon Freitag und Wochenende und alles.
1: Ja, ist klar.
0: Aber die Kathi ist natürlich schon voll fokussiert, weil sie sich jetzt gesagt hat, wenn wir schon den Vize-Freitag haben, dann machen wir einfach auch den Vize-Freitag daraus.
1: Ja.
0: Und das finde ich großartig.
1: Finde ich gut.
0: Wir haben allein gestern haben wieder zwei Hörer, es waren Männer, angerufen und gesagt, sie brauchen unbedingt mehr Witze von dir in der Früh.
1: Ja.
0: Und machst du jetzt einen, das wäre nett.
1: Ja, sicher.
0: Super, Kathi ist die Beste. So, ja. Ein Witz für den heutigen Witze-Freitag, der ja eigentlich erst ein Donnerstag ist.
1: Ja klar. Welche Biene wäscht sich gerne? Ja klar, die Duschka-Biene.
0: Großartig.
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0: Sehr schön. Und natürlich auch mehr Abwechslung. Hier ist Camouflage, The Great Commandment. Wir haben 8.21 Uhr und den Donnerstag.

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2: So, Christian hat noch die letzten Blätter an seinen Schuhen.
3: Ach so,
4: ich bin ein bisschen runter, Christian.
2: Der war gerade draußen. Mein Gott, zart ist da herum.
5: Ja, aber weißt du was, das ist ja das Schöne an Radio, ist, man kann andere Sachen machen und kriegt trotzdem alles mit, so weil man zuhören kann. Wie jetzt zum Beispiel von Alina Bergetter.
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7: Es ist 8.30 Uhr, einen schönen guten Morgen. Rund um die Drogenproblematik am Salzburger Hauptbahnhof kommt jetzt Bewegung in die Sache. Künftig soll es Betreuungsangebote speziell für die minderjährigen Mädchen aus der Drogenszene geben. Das Land stellt dafür 2 Millionen Euro zur Verfügung. Und auch im Enz-Pongau soll ein lang geplantes Streetwork-Angebot endlich starten. Ziel ist mehr Unterstützung und Prävention für gefährdete Jugendliche. Jazz, Weltmusik und elektronische Klänge. Und das bei freiem Eintritt. In der Salzburger Altstadt startet heute das Jazz and the City Sounds Festival. Unter dem Motto True Moments gibt es bis Sonntag rund 60 Acts an 20 Spielorten. Rund 140 Künstler aus aller Welt bringen Jazz, Folk, Soul und viele musikalische Experimente auf die Bühne. Altstadtverband-Geschäftsführer Roland Aigner.
8: Das ist nicht einfach nur ein Konzert, das ist wirklich ein Stadterlebnis. Die Stadt vibriert einfach ganz anders in diesen Tagen, weil das einfach eine unglaubliche Atmosphäre ist mit diesem Flanieren, Gehen, Entdecken.
7: Und internationale Fußballatmosphäre liegt in der Luft. In der Europa League empfängt der FC Salzburg heute den italienischen Topclub AC Milan. Die Kulisse passt, knapp 20.000 Fans werden in der Bullenarena erwartet. Los geht's um 18.45 Uhr.
5: Tipp von der Kathi ist 2:1.
2: Weil Milan ist momentan auch nicht gut drauf und die werden uns trotzdem unterschätzen.
5: So. Wobei, das hat man über Liverpool gestern auch gesagt beim LASK. Und dann war es 6:3.
2: Liverpool hat LASK sicher nicht unterschätzt. Glaube ich nicht. Das machen die nicht.
5: Ja.
2: Hätte auch 10:0 ausgehen können, habe ich auch schon gesagt. Na, sagen wir 10:1. Einen schönen guten Morgen rein geht's in diesen Tag. Die Temperaturen erreichen heute über milde 18 Grad und die Sonne ist draußen in ganz Salzburg.
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5: Um 8:40, wunderschönen guten Morgen. Eine Meldung haben wir noch aus dem Pongau und zwar von dem Schmittentunnel. Der ist nämlich heute Morgen immer noch gesperrt, dauert noch bis 16 Uhr. Dort momentan Umleitung eingerichtet durch Ortsgebiet von Schwarzach in Fahrtrichtung St. Johann. Aktuell 14 Minuten Zeitverlust.
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5: Und dann starten wir jetzt rein eigentlich mit dem Song für Reni Benko. Wenn er dann in der Fußfessel in seinem Lamborghini Urus sitzt.
4: Hallo, Christian. I love you.
2: Ja. Ja, ja.
5: Also das heißt, er braucht nicht nur eine 60 Quadratmeter Wohnung, sondern eigentlich eine 60 Quadratmeter Wohnung mit Parkplatz. Die musst du mal finden in Innsbruck.

0: Wir sind immer für euch da unter 0662 40 80 80. Das ist die eine Nummer und die geht wirklich direkt ins Antenne Salzburg On Air Studio. Also ihr landet direkt bei Kathi und Christian. Ja? Mhm. Und ihr könnt wegen jedem Thema, das euch berührt oder auch nervt, jederzeit anrufen. Und heute in den frühen Morgenstunden hat sich der Bernhard bei uns gemeldet. Der ist nämlich LKW-Fahrer. Und gerade in der Früh wissen wir, es ist so finster. Und da ging es wieder mal um die Radfahrer, die man nicht sieht.
1: Ich bin jetzt gerade über den Bahnhof, also Münchner Bundesstraße einwärts, über den Bahnhof Richtung Fürberg. Ich glaube, ich habe jetzt 10 Radfahrer gehabt ohne Beleuchtung, in schwarzen Klamotten oder sehr dunklen Klamotten. Die kannst du nur erahnen. Ja. So was, wenn man dann unter den LKW reinfällt, tut mir leid, wo soll ich es nur sehen?
0: Na, das können wir verstehen. Also an der Stelle natürlich auch dieses Jahr wieder der Appell. Bitte kleidet euch nicht nur bunt, sondern vor allen Dingen sorgt dafür, dass das Licht funktioniert.
1: Genau dieses. Die können ja ruhig mit weiß ich nicht, mit Froschkostümen spazieren fahren, in Neongrün. Alles gut.
0: Ja.
1: Aber man sollte sie auch sehen.
0: Obwohl, Froschkostüm am Rad hat was. Klingt nach Halloween. So, bitte machen. Danke dafür.

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0: Maroon 5 zum Start rein. An diesem Donnerstag in 13 Minuten ist es schon 9, Zeit vergeht.
1: Und wir machen weiter mit mehr Musik und mehr Abwechslung zum Start in den Donnerstag. Morgen ist dann auch schon Freitag und jetzt schon Tate McRae hier.

0: gleich übrigens bei uns Sia mit Chandelier. Coole Nummer, also wirklich großartig zum Start in diesen heutigen Donnerstag. Vorher ganz kurz, liebe Grüße von meinem neuen Haustier. Okay. Es ist die Mücke Jacqueline. Seit 2 Wochen bei uns, wird jede Nacht von meiner Frau gefüttert. Gut für mich, mir meine Frau tut mir furchtbar leid. Und darauf jetzt die Pet Shop Boys.
1: Pet Shop. Wegen Pet, wegen Haustier.
0: Nee, richtig.
1: Ja, ja.
0: Auch coole Nummer, der nächste Antenne Salzburg 90er. Where the streets have no name. Für all diese Mückenbesitzer im schönsten Bundesland Österreichs. Ich bin einer davon.

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6: Im Studio Alina Wörgetzer. Internationale Fußballatmosphäre liegt in der Luft. In der Europa League empfängt der FC Salzburg heute den italienischen Topclub AC Milan. Die Kulisse passt. Knapp 20.000 Fans werden in der Bullen Arena erwartet. Los geht's heute um 18.45 Uhr. Beim EU-Gipfel heute und morgen in Brüssel stehen harte Verhandlungen über den nächsten EU-Haushalt ab 2028 bevor. Vor allem die sogenannten sparsamen Staaten wie Deutschland und Österreich fordern Kürzungen, während andere Länder ein größeres Budget wollen. Außerdem beraten die Staats- und Regierungschefs über Ukraine-Hilfen, die Beziehungen zu China und steigende Energiepreise. Nach Österreich. Der Verfassungsgerichtshof hat den Bebauungsplan für die 2. Ausbaustufe der neuen Aldi-Südzentrale in Salzburg aufgehoben. Laut Gericht sind Bauhöhe und Baudichte zu hoch, außerdem seien Abstandsregeln nicht eingehalten worden. Das Bauverfahren muss nun neu aufgerollt werden. Die Stadt Salzburg spricht von einer überraschenden Entscheidung. Und der Verbund plant seinen ersten Windpark in der Steiermark. In Etzmissel in der Gemeinde Thörl sollen bis 2031 9 Windräder entstehen. Laut Unternehmen könnten damit rund 20.000 Haushalte mit Strom versorgt werden. Das Projekt stößt aber auch auf Kritik in der Bevölkerung. Deshalb bietet der Verbund als zusätzlichen Anreiz vergünstigte Stromtarife an. Der Gemeinde winken außerdem 25.000 Euro pro Windrad und Jahr, also 225.000 Euro jährlich.
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8: Das Wetter für das schönste Bundesland Österreichs. Viel Sonne heute hier bei uns in Salzburg und für Mitte Oktober auch sehr mild. Temperaturen abschnittsweise wieder knapp an die 20 Grad.
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8: Und hier ist Salzburgs aktuellster Verkehrsservice. Im Pinzgau sind der Schmittentunnel und der Schönbergtunnel gesperrt. Ihr werdet hier jeweils durch die Ortsgebiete umgeleitet. Ansonsten keine gröberen Störungen aktuell. Wir wünschen weiterhin gute Fahrt.
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8: Matchday heute und die Sonne strahlt vom Salzburger Himmel. Also wenn das kein gutes Zeichen ist. Mit Sonnenschein und mehr Musik, mehr Abwechslung jetzt auch durch den Vormittag. Milo haben wir mit dabei, Ray und aus den 90ern Sophie B. Hawkins, Right Beside You auf Antenne Salzburg. Einen schönen Donnerstagvormittag.

Ray auf Antenne Salzburg. Ja, und ihr Team hat gerade alle Hände voll zu tun. Warum? Weil ein KI-Chatbot die Ticketregistrierung für ein Konzert in London mit fast 2 Millionen Anmeldungen registriert hat. Jetzt wird Hand verlesen und die 5000 treuesten Fans, die auch als solche ersichtlich sind, kommen in den Genuss einer Karte. Ja, und vielleicht ist auch bei euch jetzt in der Arbeit heute am Donnerstag kurz vorm Wochenende noch jede Menge zu tun. Wie man sicher leichter geht's mit mehr Musik, mehr Abwechslung und John Cicada und Just Another Day auf Antenne Salzburg.

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1: Mit viel Sonne geht es da durch den heutigen Tag und mit dem Sonnenschein steigen auch wieder die Temperaturen. Am Nachmittag abschnittsweise knapp an die 20 Grad.
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1: Und hier ist Salzburgs aktuellster Verkehrsservice. Schauen wir gleich in den Pinzgau. Schmittentunnel und Schönbergtunnel sind gesperrt. Schönbergtunnel heute noch bis 16 Uhr. Ihr werdet jeweils durch die Ortsgebiete umgeleitet. Ansonsten keine gröberen Störungen auf Salzburgstraßen. Wir wünschen weiterhin gute Fahrt.
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1: Goldener Herbst in Salzburg. Heute ein strahlend schöner Oktobertag. Und dazu auch schon wieder Donnerstag.

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0: alle Farben auf Antenne Salzburg. Einen schönen Donnerstag. Ja, und wir sind einfach sensationell in Salzburg, was das Radlfahren anbelangt. Von Frühlingsbeginn bis Ende September haben wir jetzt nämlich mehr als 3,5 Millionen Kilometer mit dem Fahrrad zurückgelegt.
1: Ich bin eine ganz begeisterte Radlfahrerin. Ich benutze mein Radl anstatt einem Auto jeden Tag für meine Arbeitswege.
2: Also ich fahre eigentlich ganz gern so zu Freunden mit dem Radl.
3: Ich fahre gern, aber das Wetter muss passen.
0: Ja, aktuell passt ja. Ja, wir haben einen neuen Rekord bei Salzburg Radl 2026 und alle Infos dazu in den Nachrichten um 10 auf Antenne Salzburg. So.

Gracie Abrams auf Antenne Salzburg. Die Marke Michael Jackson boomt und zwar wie nie zuvor. Sieht man unter anderem auch daran, dass eine rot-schwarze Lederjacke aus dem Musikvideo Thriller jetzt unter dem Hammer kommt. Schätzwert mehr als 10 Millionen US-Dollar. 2011 war sie noch für 1,8 Millionen Dollar zu haben. Ja, mal schauen, wie viel sie jetzt tatsächlich einbringen wird. Die Versteigerung ist Anfang Dezember in Abu Dhabi. Und von der legendären Lederjacke hin zu einem legendären Song aus den 80ern. Smooth Criminal auf Antenne Salzburg.

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4: Im Studio Alina Wörgötter. Die Aktion Salzburg Radelt hat seinen 9-Kilometer-Rekord aufgestellt. Von Mitte März bis Ende September haben genau 4.102 Teilnehmer mehr als 3,5 Millionen Kilometer zurückgelegt. Also rund 88 Mal um die Erde. In Albaniens Hauptstadt Tirana sind Studentenproteste gegen Korruption und Missstände im Bildungssystem gewaltsam eskaliert. Demonstrierende haben mehrere Gebäude gestürmt. Es gab Brände und Sachschäden. Die Polizei hat Tränengas und Wasserwerfer eingesetzt. Die Regierung verurteilt die Ausschreitungen. Auch die EU zeigt sich besorgt. Die Proteste richten sich auch gegen Ministerpräsident Edi Rama. Am Flughafen Frankfurt wird Kerosin knapp. Die Lufthansa reagiert deshalb mit Vorsichtsmaßnahmen. Flugzeuge tanken auf bestimmten Strecken schon vor dem Abflug zusätzliches Kerosin, um Frankfurt zu entlasten. Grund sind laut Lufthansa unter anderem eingeschränkte Pipeline-Kapazitäten. Flugausfälle seien aktuell aber nicht zu erwarten. Und in Tirol fährt inzwischen jedes dritte Auto elektrisch. Das zeigen zumindest die Neuzulassungen. Laut Statistik Austria waren im September 31% der neu angemeldeten Pkw reine E-Autos ein neuer Rekord. Der VCÖ sieht darin nicht nur Vorteile fürs Klima. Durch gezieltes Laden könnten E-Autos künftig auch helfen, das Stromnetz zu entlasten.
5: Danke, Alina. Das Wetter für das schönste Bundesland Österreichs, und da starten wir mit viel Sonnenschein durch diesen heutigen Donnerstag, und für Oktober, für Mitte Oktober ist es auch sehr mild bei Höchstwerten heute bis zu 18 Grad, aber die nächsten Tage wird es dann noch wärmer, morgen mit viel Sonnenschein bis zu 20 Grad. 2 nach 10 hier ist Salzburgs aktuellster Verkehrsservice. A1 Westautobahn, Fahrt Richtung Salzburg, ab Wallersee, hier stockender Verkehr, rund 10 Minuten Zeitverlust. Und der Schönbergtunnel, der ist gesperrt, heute noch bis 16 Uhr, hier werdet ihr durch Schwarzach umgeleitet. In der Stadt Salzburg noch die Info, wegen Sanierungsarbeiten ist der Fürstenweg beim Schloss Hellbrunn komplett gesperrt. Wenn ihr noch weitere Verkehrsinfos von Salzburgstraßen habt, ruft bitte kurz an, gratis unter der Antenne Salzburg Verkehrshotline 0800 101 201. Weiterhin gute Fahrt.
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5: Sonne auf der Haut, Musik im Ohr. Hier sind die Backstreet Boys. Schönen Donnerstagvormittag. Everybody.

0: 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Dazu Sonnenschein, knapp 20 Grad am Nachmittag. Ja, schon schön, wenn die Unikurse heute ein bisschen später anfangen, oder Laura?
1: Ich sitze einfach gerne an der Salzach und genieße die Natur, weil einfach der Herbst extrem schön ist und meine Lieblingsjahreszeit.
0: Ja, vor allem hier bei uns in Salzburg, oder? In der Sonne sitzen, wird der Kopf frei, der Energiespeicher wieder voll. Herrlich. Goldener Herbst in Salzburg und das voraussichtlich.

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10: Das Wetter für das schönste Bundesland Österreich. Teils halten sich jetzt noch Wolken- oder Nebelfelder, aber wenn sich die dann verzogen haben, wird sonnig heute wieder in ganz Salzburg und für Mitte Oktober auch sehr mild mit Höchstwerten, je nach Sonne, je nach Wolken, zwischen 14 und 18 Grad.
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1: 10.30 Uhr, hier ist Salzburgs aktuellster Verkehrsservice. A1 Westautobahn, Fahrt Richtung Salzburg, ab Wallersee rund 15 Minuten Zeitverlust. Und der Schönbergtunnel, der ist gesperrt, heute noch bis 16 Uhr, ihr werdet durch Schwarzach umgeleitet. Wenn ihr noch weitere Verkehrsinfos auch von Salzburgstraßen habt, dann ruft bitte kurz an, gratis unter der Antenne Salzburg Verkehrshotline 0800 101 201. Weiterhin gute Fahrt.
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1: In der Arbeit oder daheim oder vielleicht unterwegs im Auto. Oder mit Musik im Ohr. Einen schönen Herbstspaziergang. Wir sind an eurer Seite mit mehr Musik, mehr Abwechslung. Bruno Mars zum Beispiel hätten wir gleich mit dabei. Oder auch One Republic, New Kids on the Block und aus den 90ern jetzt auch diesen Song hier von Neck, Laura Nance. 10.32 Uhr, heute am Donnerstag. Einen schönen Vormittag.

Bruno Mars und I Just Might auf Antenne Salzburg. Ja, und auch wenn es im Moment bei 20 Grad noch nicht ganz so danach ausschaut, der Winter ist schneller da, als wir schauen können. Aber wir haben da alles im Blick und freuen uns auch schon, wenn sie heuer kommt, um die Wintersaison am Obertauern zu eröffnen. 4. Dezember, Anastasia, live.

One Republic auf Antenne Salzburg. Donnerstag, 12 Minuten vor 11, gleich haben wir für euch da alles, was wichtig ist für diesen heutigen 15. Oktober an diesem Matchtag. In Vorfreude auf all das, was da kommt. Einen schönen Vormittag.

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1: Im Studio Alina Wagatin. Das Smartphone wird im kommenden Winter erstmals zur digitalen Skikarte. In den Skiam- und Deegebieten wie etwa Flachau können die Skitickets direkt per App am Handy gespeichert und an den Liften gescannt werden, ganz ohne physische Skikarte. Beim KI-Gipfel in Dublin haben sich gestern Spitzen aus Politik und Tech-Branche getroffen, darunter Vertreter von Microsoft, OpenAI und Google. Während drinnen über Chancen und Regulierung von künstlicher Intelligenz diskutiert wurde, haben draußen Aktivisten gegen hohen Energieverbrauch und den Einfluss der Tech-Konzerne protestiert. Kritiker werfen der Regierung zu große Nähe zur Big Tech vor. Kaum zusätzliche Schulabmeldungen meldet die Bildungsdirektion. Mit der Einführung des Kopftuchverbots für Mädchen unter 14 Jahren wurde ja eine Vielzahl an Abmeldungen und eine Anmeldung zum häuslichen Unterricht erwartet. Diese Zahl ist allerdings nur gering gestiegen, von rund 1.900 auf knapp 2.000. Einen direkten Zusammenhang mit dem Verbot sehen die Behörden nicht. Und der Verbund plant seinen ersten Windpark in der Steiermark. In Ettmissel in der Gemeinde Thörl sollen bis 2031 9 Windräder entstehen. Laut Unternehmen könnten damit rund 20.000 Haushalte mit Strom versorgt werden. Das Projekt stößt aber auch auf Kritik in der Bevölkerung. Deshalb bietet der Verbund als zusätzlichen Anreiz vergünstigte Stromtarife an. Der Gemeinde winken außerdem 25.000 Euro pro Windrad und Jahr, also 225.000 Euro jährlich.
2: Danke, Alina. Das Wetter für das schönste Bundesland Österreichs, viel Sonne heute hier bei uns in Salzburg. Es gibt zwar noch ein paar Ecken, da hält sich noch der Nebel oder auch ein paar Wolken, aber die werden sich auch noch verziehen. Höchster heute am Nachmittag, je nach Sonne, je nach Wolken, 14 bis 18 Grad. Morgen Freitag, auch das wird ein goldener Herbsttag in Salzburg mit Temperaturen abschnittsweise bis zu 20 Grad.
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2: 3:53, hier ist Salzburgs aktuellster Verkehrsservice. A1 Westautobahn, Fahrt Richtung Salzburg, ab Walersee, 15 Minuten Zeitverlust. Stark erhöhtes Verkehrsaufkommen in der Stadt Salzburg, rund um den Kapuzinerberg, Fahrt Richtung Sternigstraße, da dauert es aktuell 8 Minuten länger. In der Imbergstraße sind es laut Echtzeitmessung 6 Minuten und ähnlich lange dauert es auch in der Münchner Bundesstraße, stadteinwärts nach dem Kreisverkehr Mitte Richtung Ignaz-Harrer-Straße. Wenn ihr noch weitere Verkehrsinfos auch habt, gerne an uns gratis unter der Antenne Salzburg Verkehrshotline 0800 101 201. Wir wünschen weiterhin gute Fahrt.
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2: Und ab heute vibriert unsere Stadt. Nicht nur, aber auch natürlich wegen der Fans von AC Milan. Aber es ist heute auch Tag 1 von Jazz and the City und die nächsten Tage volles Programm. Mehr dazu diese Stunde hier bei uns auf Antenne Salzburg.
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0: Tiffany Harris auf Antenne Salzburg. Ja, da ist jetzt was los bei uns in der Salzburger Altstadt. Tag 1 heute vom Jazz and the City Sounds Festival. 60 Acts, 20 Spielorte und rund 140 Künstlerinnen und Künstler aus aller Welt sind damit dabei. Altstadtverband-Geschäftsführer Roland Eigner.
1: Es ist wirklich in der ganzen Stadt tatsächlich was los und das ist genau diese Besonderheit und der Charme von Jazz and the City. Die Stadt vibriert einfach ganz anders in diesen Tagen und bringt ganz was Besonderes in die Stadt.
0: Ja, und das bei dem Traum weiter? Also, ab heute bis zum Sonntag das Jazz and the City Sounds Festival in der Stadt Salzburg.
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18: Das Wetter für das schönste Bundesland Österreichs. Viel Sonne heute hier bei uns in Salzburg, zumindest am Nachmittag. Jetzt teils noch ein paar dichtere Wolken, aber die werden sich auch verziehen. Die Höchstwerte am Nachmittag, je nach Wolke, je nach Sonne, 14 bis 18 Grad.
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18: 11.31 Uhr, hier ist Salzburgs aktuellster Verkehrsservice. A1 Westautobahn, fahrt Richtung Salzburg, ab Wallersee, Stau und 10 Minuten Zeitverlust. Und der Schönbergtunnel, der ist heute gesperrt, voraussichtlich noch bis 16 Uhr. Ihr werdet hier durch Schwarzach umgeleitet. Wenn ihr noch weitere Verkehrsinfos auch habt von Salzburg Straßen, dann ruft bitte kurz an, gratis unter der Antenne Salzburg Verkehrshotline.

0: 0800 101 201. Wir wünschen weiterhin gute Fahrt.
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0: Ja, und jetzt hoffen wir, dass sich diese eine Wolke, die sich da auch noch am Himmel über Salzburg tummelt, verzieht. Strahlender Sonnenschein an dem ganzen Land. Herrliches Wetter, super Musik und Donnerstag auch schon wieder. Hier sind Excess und Suicide Blonde. 11.32 Uhr.

15. Oktober heute und die Frage ist, gibt es grünes Licht für den Skiweltcup-Auftakt in Sölden nächste Woche oder eben nicht? Wenn man sich da diverse Social-Media-Beiträge in letzter Zeit angeschaut hat, ja, so viel Schnee ist nicht wirklich da. Was ja auch im Vorfeld schon für viele Proteste bezüglich einer Durchführung gesorgt hat. Diesbezüglich ist aber heute ein entscheidender, ein wichtiger Tag. Der Internationale Skiverband prüft die Piste am Rettenbach ferner. Und die ausführlichen Infos dazu, die haben wir für euch gleich in den Nachrichten um 12 hier bei uns auf Antenne Salzburg.

Donnerstagvormittag auf Antenne Salzburg. Wir schauen nicht zurück in diese Arbeitswoche, sondern nach vorne. Da wartet schon das Wochenende. Hier ist aus den 90ern Down Turnaround, Ace of Base. 13 Minuten vor 12.

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19: Im Studio Alina Wörgeter. Am Müllner Hügel wird in der Nacht auf morgen die Fahrbahn ausgebessert. Die Arbeiten starten um 22 Uhr und sollen noch in der Nacht abgeschlossen sein. Weil die geplante Generalsanierung wegen der Neutorsperre verschoben worden ist, werden vorerst nur die gröbsten Schäden beseitigt. Beim EU-Gipfel heute und morgen in Brüssel stehen harte Verhandlungen.

0: Über den nächsten EU-Haushalt ab 2028 bevor. Vor allem die sogenannten sparsamen Staaten wie Deutschland und Österreich fordern Kürzungen, während andere Länder ein größeres Budget wollen. Außerdem beraten die Staats- und Regierungschefs über Ukraine-Hilfen, die Beziehungen zu China und steigende Energiepreise. Nach Österreich. 300 Bootsgaragen sind gestern in der Rusterbucht im Burgenland in Flammen aufgegangen und haben einen Großeinsatz ausgelöst. 240 Feuerwehrleute sind ausgerückt, um gegen die Flammenwand anzukämpfen. Verletzte gibt es zum Glück keine. Der Grund der Brandursache ist noch völlig unklar. Und gibt es grünes Licht für den Skiweltcup? Heute prüft der internationale Skiverband die Rennpiste am Rettenbachgletscher. 9 Tage vor dem Auftakt sind die Veranstalter zuversichtlich. Dank gelagertem Schnee und künstlicher Beschneiung soll die Piste ausreichend bedeckt sein. Das größte Risiko sieht die FIS beim Wetter während der Rennen. Die Frauen sollen am 24. Oktober starten, die Männer am Tag drauf.
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2: Das Wetter für das schönste Bundesland Österreichs mit viel Sonnenschein geht es durch den heutigen Donnerstag. Die Temperaturen steigen je nach Sonne, je nach Wolken auf 14 bis 18 Grad. Und auch morgen Freitag ganz ähnlich. In der Früh und am Vormittag oft noch ein bisschen trüb und bedeckt, aber dann lockert es auf. Es kommt die Sonne raus. Morgen Temperaturen bis zu 20 Grad.
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2: 3 nach 12, hier ist Salzburgs aktuellster Verkehrsservice. A1 Westautobahn, Fahrt Richtung Salzburg, Kapwaldersee, rund 10 Minuten Zeitverlust. Sonst läuft's ganz gut, keine gröberen Störungen. Wir wünschen weiterhin gute Fahrt.
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2: Ja, und der nächste Song bringt so ein bisschen unsere Stimmung auf den Punkt. Waiting for Tonight, der Countdown zum Europa League Knaller daheim, Salzburg gegen den AC Milan. Ja, und wir stimmen uns mal drauf ein. Hier ist J-Lo auf Antenne Salzburg. Einen schönen Mittag und mach's.

0: David Guetta, Teddy Swims und Dance Anaya auf Antenne Salzburg. Tja, und wie wird es heute Abend wohl ausgehen? Salzburg gegen den AC Milan.
1: Ich bin definitiv davon überzeugt, dass die Salzburger da sehr gut mithalten können. AC Milan wird relativ offensiv spielen, gehe ich davon aus. Offensive Qualitäten haben wir, ich gehe von einem 2:2 aus.
0: Ja, wir haben auch ein gutes Gefühl. 18.45 Uhr ist Ankick in der Bullen Arena. Der Countdown zum Match mit allen wichtigen Infos, Stimmungsberichten aus der Stadt und dem Stadion. Heute am Nachmittag ab 14 Uhr bei Markus auf Antenne Salzburg.
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5: Das Wetter für das schönste Bundesland Österreichs. Herrlicher Sonnenschein heute hier bei uns in Salzburg und mit der Sonne steigen auch die Temperaturen heute bis zu 18 Grad. Auch die nächsten Tage goldenes Herbstwetter hier in Salzburg mit viel Sonnenschein und morgen auch schon wieder bis zu 20 Grad.
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5: Genau 12:30 hier ist Salzburgs aktuellster Verkehrsservice und nur eine Meldung, A1 Westautobahnfahrt Richtung Salzburg ab Höhe Wallersee, rund 10 Minuten dauert es hier länger. Sonst läuft's gut, keine gröberen Behinderungen. Wir wünschen weiterhin gute Fahrt.
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5: Und wir bringen diesen sonnigen Herbsttag heute so richtig schön zum Klingen in Salzburg. Will Fonsi und Demi Lovato haben wir mit dabei. Pink, Inner Circle, Crystal Surround You und aus den 90ern legendär. Die Cranberries. Einen schönen Mittag heute am Donnerstag, 12:31 Uhr.

Good Old Days auf Antenne Salzburg. Ja, aufgepasst, Salzburg bekommt prominenten Zuwachs. Zwei norwegische Weltcup-Superstars verlegen ihren Lebensmittelpunkt nach Österreich und haben sich dafür die Mozartstadt ausgesucht. Klar, wir verstehen es. Schön ist das hier bei uns. Es ist der norwegische Skistar Timon Haugland und Thea Louise Stjernenson. Sie ziehen gemeinsam in eine Wohnung in die Stadt. Und was sie zu diesem Umzug bewegt hat, alles dazu hört ihr gleich bei uns in den Nachrichten um 13 Uhr auf Antenne Salzburg.

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27: Im Studio Jessica Kornpointner. Salzburg bekommt prominenten Zuwachs aus dem Skiweltcup. Die norwegischen Skistars Timon Hogan und Thea Louise Stjernesund ziehen gemeinsam in die Mozartstadt. Die beiden wollen für den Rest ihrer aktiven Karriere in Österreich leben. Beide sind auf Slalom und Riesentorlauf spezialisiert. Mit dem gemeinsamen Wohnsitz in Salzburg können sie sich öfter sehen. Der ChatGPT-Entwickler OpenAI ist gestern von 8 US-Bundesstaaten geklagt worden. Sie werfen dem Unternehmen unter anderem vor, nicht genug für den Schutz der Nutzer zu unternehmen, während sie über die Sicherheit der Plattform in die Irre geführt werden. In den Klagen geht es auch um die Gefahren der Technologie. Diese sei vor allem bei der eigenständigen Hackerattacke der KI von OpenAI auf die KI-Firma Hugging Face in einem Test deutlich geworden. Weiter nach Brasilien. Dort sollen Beschäftigte künftig höchstens 5 Tage pro Woche arbeiten. Senat und Abgeordnetenkammer haben einer Verfassungsänderung zugestimmt, die 2 Feiertage pro Woche garantiert. Zugleich sinkt die wöchentliche Höchstarbeitszeit von 44 auf 40 Stunden.

0: Tagen bei gleichem Gehalt. In Brasilien hat ja bislang die 6-Tage-Woche geherrscht. Und noch zum Tennis. Da gibt es eine Überraschung bei den Erste Bank Open in der Wiener Stadthalle. Der 7-fache Grand Slam Champion Carlos Alcaraz wird aufschlagen, wie die Veranstalter offiziell bestätigen. Sein erstes Match wird am 27. Oktober stattfinden auf dem Center Court. Neben Alcaraz schlagen unter anderem auch Alex de Minaur, Daniel Medvedev und Flavio Cobolli auf. Insgesamt sind 6 der Top 10 der Weltrangliste in Wien am Start.
1: Danke, Jessie. Das Wetter für das schönste Bundesland Österreichs. Mit viel Sonne geht es dadurch den heutigen Nachmittag nicht überall ganz ungetrübt. Auch ein paar Wolken sind mit dabei, aber die sind harmlos. Die Höchstwerte je nach Wolken, je nach Sonne 14 bis 18 Grad. 2:02, hier ist Salzburgs aktuellster Verkehrsservice. A1 Westautobahn, Fahrtrichtung Salzburg ab Walersee, beziehungsweise eigentlich ab Hallwang, hier 6 Minuten Zeitverlust. Und in der Stadt Salzburg, da ist ein bisschen was los, vor allem wieder im Bereich Münchner Bundesstraße stadteinwärts. Nach dem Kreisverkehr Mitte bis zur Ignaz-Zahra-Straße hier rund 7 Minuten, die ihr länger braucht. Und wenn ihr noch weitere Verkehrsinfos auch habt von Salzburgstraßen, gerne an uns gratis unter der Antenne Salzburg Verkehrshotline 0800 101 201. Wir wünschen weiterhin gute Fahrt.
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1: Ja, wir freuen uns auf den Nachmittag, der noch so einiges an Überraschungen bereit hat für uns. Außerdem ist Donnerstag, Freitag, dann ist Wochenende. Mit mehr Musik, mehr Abwechslung und einem breiten Grinsen jetzt ab. Axwell und die Grosses mit dabei, Taylor Swift, Nico Santos und hier aus den 90ern, London Beat, A Better Love. Einen schönen Nachmittag.

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Taylor Swift auf Antenne Salzburg. So, und jetzt ist es durch und fix. Die FIS gibt grünes Licht für den Skiauftakt in Sölden. In knapp eineinhalb Wochen ist es ja soweit. Der erste Riesentraillauf des Winters steht an. Die Damen fahren am 24. Oktober und die Herren sind dann einen Tag später am 25. am Start. Antenne Salzburg hat am 15. Oktober einen schönen Nachmittag.

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22: Das Wetter für das schönste Bundesland Österreichs. Es ist aufgelockert und freundlich heute Nachmittag mit viel Sonnenschein und Temperaturen je nach Sonne, je nach Wolken, abschnittsweise bis zu 18 Grad.
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22: 13.32 Uhr ist Salzburgs aktuellster Verkehrsservice und da geht es mittlerweile wieder überall gut voran. Keine gröberen Störungen. Wir wünschen weiterhin gute Fahrt.
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22: Und mit dabei jetzt am Nachmittag Paula Szilard. DJ Snake und Bipola Sunshine. Und mehr Musik, mehr Abwechslung auch jetzt durch diesen Song hier. Der ist aus den 90ern. The Farm mit All Together Now. 13.32 Uhr ist.

0: Paula Celan, Love Sick auf Antenne Salzburg. Und wir sind ja so verliebt in den Salzburger Herbst, der sich gerade von seiner allerschönsten Seite zeigt.
1: Welche Form das Laub jetzt hat, wie sich das verfärbt, ist eigentlich das Schönste, was es gibt.
0: Ja, auch die nächsten Tage. Jede Menge Sonnenschein. 13.42 Uhr und es ist schon Donnerstag.

0: DJs Nick und People are Sunshine auf Antenne Salzburg. So, der Markus ist allerbester Dinge. Markus, wie werden es halt spielen?
1: 4-1.
0: Wer?
1: Jetzt
0: ja, er hat ein gutes Gefühl für heute Abend, dass das was werden könnte. Europa League Salzburg gegen AC Milan. Alles, was da im Vorfeld wichtig ist, das hat er für euch jetzt dann gleich ab 14 Uhr auf Antenne Salzburg.

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16: Im Studio Jessica Kornpointner. Die ÖVP im Flachgau bekommt nach dem politischen Rückzug von Landesrat Stefan Schnöll eine neue Bezirksobfrau. Karin Huber wird auf den 38-Jährigen folgen, der im November in die Privatwirtschaft wechseln will. Huber ist Vizebürgermeisterin in Waldsitzenheim. Die EU hat ein für Oktober geplantes Gipfeltreffen mit dem Golf-Kooperationsrat abgesagt und auf unbestimmte Zeit verschoben. Der Grund waren die jüngsten Angriffe der pro-iranischen Houthi-Miliz auf Saudi-Arabien. Ein neuer Termin werde zur gegebenen Zeit bekannt gegeben, heißt es vom Rat der EU-Länder. Die Partnerschaft mit dem Golf-Kooperationsrat sei für beide Regionen von großer strategischer Bedeutung. Weiter nach Deutschland. Dort sinkt der Kohleverbrauch schneller als geplant. 2025 sind gut 50 Millionen Tonnen Steinkohleeinheiten verbraucht worden. 2015 waren es noch mehr als 112 Millionen. Bereits im 3. Jahr in Folge hat die Bundesnetzagentur so keine zusätzlichen Kohlekraftwerke stilllegen müssen, um die gesetzlichen Ziele zu erreichen. Und noch zum Fußball. Weiter geht's heute in der Europa League Ligaphase. Und während sich etwa der FC Salzburg und AC Milan oder Lech Posen und Bayer Leverkusen schon ab 18.45 Uhr matchen, warten am Abend wieder richtig starke Partien. Besonders interessant für Österreich natürlich das Match Bournemouth gegen Sturm Graz. Die Steirer haben im ersten Spiel einen Punkt mitgenommen. Heute sollen es am besten 3 werden. Ankick ist um 21 Uhr.
17: Und hier ist das Wetter für das schönste Bundesland Österreichs. Und da geht's heute freundlich durch den ganzen Nachmittag bei so circa 18 Grad. Morgen geht's am meisten strahlend sonnig, ebenfalls durch den Tag. Im Laufe vom Vormittag verziehen sich die Nebelfelder von der Früh und es wird mild bei 15 bis

0: 20 Grad.
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0: In der Stadt Salzburg, da dauert es länger rund um den Bereich da bei Salzburg-Eigelhof. Und Achtung, auf der Guggenmoosstraße, da ist ein Unfall passiert. Danke der Silvia für die Meldung. Hier müsst ihr aktuell mit längeren Zeitverlusten rechnen. Unsere Verkehrskameras zeigen zwischen 10 und 15 Minuten in dem Bereich. Auch rund um den Kapuzinerberg aktuell wieder mal recht zäher Verkehr. Auch das auf dem Schirm haben. Wir wünschen eine gute und vor allem sichere Fahrt.
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0: Wunderschönen Nachmittag Salzburg, es ist der Donnerstag und die Sonne scheint, so kann es weitergehen. Außerdem haben wir natürlich heute noch das große Spiel FC Salzburg gegen den AC Milan und wir sind natürlich da heute mit allen Infos immer bei euch mit dabei. Und die beste Musik haben wir selbstverständlich auch mit, zum Beispiel Benz Boone, auch Ed Sheeran. Zunächst starten wir aber rein aus den 90ern mit den Backstreet Boys. Mein Name ist Markus Angerer. Ich wünsche uns allen einen schönen Donnerstag und schön, dass ihr mit dabei seid.

0: 16 nach 2 an diesem sonnigen Donnerstagnachmittag. Und vielleicht hört sich das momentan bei euch im Büro auch so an. Super, Jesse. Du schnupfst auch umeinander die ganze Zeit, gell?
1: Entschuldigung, ja, na, schon länger.
0: Alter, steck mich auch nicht an. 260.000 Österreicher sind nämlich aktuell im Krankenstand und gefühlt, wenn man jetzt dann auch so ein Familientreffen hat, es ist sowieso jeder momentan ein bisschen angeschlagen, sagen wir so. Aber da haben wir jetzt einen Tipp für euch. Und zugegebenermaßen, der ist aufs erste Hinhören ein bisschen unkonventionell. Mhm. Aber ich würde mal sagen, auf jeden Fall einen Versuch wert, nämlich ein Rosmarinbad.
2: Zwei Handvoll mit einem Liter Wasser aufkochen, 20 bis 30 Minuten ziehen lassen, das Rosmarinwasser zum Bodywasser dazu tun, 10 bis 15 Minuten baden. Aber nicht nachts.
0: Ja, und danach laufst du einen Halbmarathon. So der ideale Ausgang
1: kein
0: natürlich.
1: Nein,
0: aber habe ich jetzt noch nie so gehört, aber ist auf jeden Fall mal einen Versuch wert, wenn alles andere nichts mehr hilft. Mhm. Und was sowieso immer hilft, die beste Medizin, das ist mehr Musik, mehr Abwechslung und mehr 90er. Mr. Bon Jovi, Living on a Prayer, der Arzt Ihres Vertrauens.

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10: Es ist 2:30 und hier ist das Wetter für das schönste Bundesland Österreichs. Und da geht's heute mit viel Sonne durch den Nachmittag. Temperaturen bei maximal 18 Grad. Morgen geht's dann nach ein bisschen einer Nebelsuppe in der Früh immer sonniger durch den Tag bei 15 bis 20 Grad. Am Samstag gibt's ein bisschen mehr Wolken, aber der Sonntag schaut dann wieder recht sonnig aus.
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10: A10-Tauern-Autobahn, Fahrt Richtung Salzburg, ab Salzburg Süd, CR-Verkehr 5 bis 10 Minuten hier mehr mit einberechnen. Und in der Landeshauptstadt, da gibt's aktuell 10 Verkehr rund um den Bereich bei Salzburg-Eigelhof und auch rund um den Kreisverkehr da bei der Raphael Apotheke. Bis zu 10 Minuten müsst ihr auch hier mehr mit einplanen. Wir wünschen eine gute und vor allem sichere Fahrt.
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10: 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Schönen Nachmittag Salzburg. Schön, dass ihr mit dabei seid. Wir haben hier den nächsten 90er für euch. MC Hammer, You Can't Touch This.
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Ich finde, die Nummer hat eine so coole Dynamik. Ray Dalton und Blood Running, Antenne Salzburg hier. Schönen sonnigen Donnerstagnachmittag. Wir machen weiter mit mehr Musik, mehr Abwechslung, mehr Salzburg, Coldplay und Talk.

12:03 mit Sonnenschein und Salzburgs beste Musik geht's durch diesen Donnerstagnachmittag und wir haben einen Rekord, denn noch nie haben so viele Salzburger bei der Aktion Salzburg Radl teilgenommen. Wie oft mal, da der Erde bzw. der Äquator umrundet worden ist. Gleich dem in den Antenne Salzburg Nachrichten starten pünktlich um 3:00.

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17: Im Studio Jessica Kornpointner. Noch nie haben so viele an der Aktion Salzburg Radl teilgenommen wie heuer. Vom Frühlingsbeginn bis Ende September haben exakt 4.102 Fahrradfans aus Salzburg mitgemacht und in Summe weit über 3.500.000 Kilometer gesammelt. Das entspricht rund 88 Mal um die Erde und ist ein neuer Rekord. Die österreichische Bundesregierung befindet sich mit ihren Werbeausgaben weiterhin auf niedrigem Niveau. In Summe sind im ersten Halbjahr heuer 5,8 Millionen an Medien geflossen, heißt es laut den neuen Medientransparenzdaten. Weniger investiert worden ist nur im ersten Halbjahr 2025. Am meisten ausgegeben haben heuer die ÖVP-geführten Ministerien mit rund 3 Millionen. Weiter nach Ungarn. Das Parlament hat dort zentrale Teile des umstrittenen Anti-LGBTQ-Gesetzes aus der Regierungszeit von Viktor Orban gestrichen. Künftig dürfen Bücher, Filme und andere Medien Queerness auch gegenüber Minderjährigen wieder darstellen. Ob auch andere Einschränkungen für queere Menschen wegfallen, ist noch offen. Und noch zum Fußball. Der FC Salzburg empfängt heute Abend in der Europa-League-Ligaphase den großen italienischen Traditionsverein AC Milan. 20.000 Zuseher werden mit dabei sein, wenn die Fußballbullen mit dem 19-fachen italienischen Meister um die nächsten Punkte ringen. Helfen könnte den bisher in der Saison noch ungeschlagenen Salzburgern die aktuelle Form der Rossoneri. Die Italiener sind nach einem holprigen Start in die Saison nämlich noch nicht in Höchstform. Wer sich durchsetzt, zeigt sich heute ab 18.45 Uhr.
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19: Mit viel Sonne und maximal 18 Grad geht's durch den heutigen Nachmittag. Morgen dann ein weiterer recht sonniger Tag, nur in der Früh. Ja, da haben wir oft so eine Nebelsuppe, aber die löst sich dann nach und nach auf. Und am Nachmittag haben wir wieder ca. 15 bis 20 Grad. Am Samstag ein bisschen weniger Sonne. Der Sonntag schaut dann wieder sehr freundlich aus.
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19: In der Landeshauptstadt dauert es länger rund um die Sternekreuzung beim Krauthügel, Ignaz-Harrer-Straße in beiden Richtungen und auch auf der Münchner Bundesstraße Richtung Freilassing. Hier jeweils einige Minuten Zeitverlust mit einplanen, aber ansonsten läuft's gut. Und wir wünschen eine gute und vor allem sichere Fahrt.
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19: Schönen Nachmittag, Salzburg. Es sind noch genau 3 Stunden und 43 Minuten bis Spielbeginn. FC Salzburg gegen den großen AC Milan. Wir halten euch da mit allen Infos am Laufenden. Außerdem natürlich die Stimmen der Fans hier bei uns im Programm. Jetzt gibt's aber zunächst einmal den nächsten Antenne Salzburg 90er. Entspannt geht's durch den Donnerstagnachmittag.

0: 17 nach 3. Es ist der Donnerstagnachmittag hier im schönsten Bundesland Österreichs und hier ist Antenne Salzburg. So, ganz schnell rechnen, noch ein bisschen weniger als 3,5 Stunden bis zum Spielbeginn. Zweiter Spieltag der Europa League. Der FC Salzburg empfängt heute den großen, traditionsreichen AC Milan. Und heute natürlich mit dabei und energiegeladen wie ein Duracell-Hasal. Das ist unser Kultfan, unsere Steffi. Steffi, hi.
1: Hallöchen, das ist die Steffi wieder mal. Heute geht's endlich los mit der Europa League. Ich freue mich schon richtig, richtig, richtig drauf. Wir richten uns jetzt zusammen, dann geht's los, dann fahren wir auf Salzburg, dann gehen wir zur Parkplatzparty, das wird richtig lustig. Sagen wir unseren Burschen, dass wir auch 100% geben, dann werden sie auch 100% geben. Vielleicht geht es ja Sieg aus, aber ich bin mir dann 1-1 richtig zufrieden. Also, ich freue mich.
0: Spielbeginn ist heute um 18.45 Uhr. Und wenn die Bullen nur ein bisschen so drauf sind wie die Steffi, dann kann heute wenig schief gehen. Großes Fußballfest. Heute in der Bullen Arena.

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9: Schönen Nachmittag, Salzburg. Das Land plant Schutzwohnungen für Mädchen aus der Drogenszene rund um den Salzburger Hauptbahnhof. Zuletzt sind in dem Areal ja Fälle von Drogen und sexuellem Missbrauch der Minderjährigen bekannt geworden. Jetzt soll gehandelt werden. Die Landesregierung plant dafür im Doppelbudget für 2027 und 2028 rund 2 Millionen Euro ein. Gute Nachrichten gibt es aus der Landeshauptstadt. Der Bern wird Pop-up am Wagplatz bleibt bestehend. Das neue größere Lokal im ehemaligen K&K-Restaurant in der Altstadt ist ja als Sommeraktion eingerichtet worden, weil das Traditionslokal im Stadtteil Mühlen regelmäßig vor Gästen aus allen Nähten platzt. Und jetzt bleibt es auch am Wagplatz und damit gibt es den Bärenwirt ab sofort zweifach in der Landeshauptstadt. Und noch zum Fußball. Der FC Salzburg empfängt heute Abend in der Europa-League-Liga-Phase den großen italienischen Traditionsverein AC Milan. Auch wenn die Rossoneri noch nicht in Höchstform sind, Trainer Danny Röhl ist vor dem 19-fachen italienischen Meister sehr wohl gewarnt. Er empfiehlt seiner Mannschaft ein fehlerfreies Spiel, denn
10: gerade international werden eben die kleinen Fehler relativ schnell bestraft. Und das gilt, eine perfekte Leistung abzurufen, unangenehm gegen den Ball zu sein, sehr gut organisiert zu sein, zu wissen, in welchen Räumen wir Fußball spielen wollen und können.
9: 20.000 Zuseher werden heute mit dabei sein. Ab 16.30 Uhr treffen die Milan-Fans laut Polizeiinformationen rund um das Stadion ein. Ankick ist dann um 18.45
8: Uhr. Und da gibt es den Fanmarsch oder vom Busparkplatz zum Stadion. Gefühlte 30 Meter. Dankeschön, Jessica.
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8: Und ein leichtes T-Shirt reicht heute beim Fanmarsch, denn es ist den ganzen Nachmittag über freundlich bei so circa 18 Grad. Auch morgen ein ähnliches Bild nach Nebelsuppe. Morgen verzieht sich der Nebel nach und nach und es wird ein sonniger Tag bei 15 bis 20 Grad. Mehr Wolken am Samstag, am Sonntag wird's wieder schön.
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8: Wir schauen in die Landeshauptstadt und da dauert es länger rund um den Krauthügel beim Kapuzinerberg und auch auf der Münchner Bundesstraße Richtung Freilassing. Phasenweise hier bis zu 10 Minuten Zeitverlust. Und wir haben noch einen Blitzer und zwar auf der Auffahrt Salzburg Süd auf die A10. Da wird eure Geschwindigkeit gemessen. Ansonsten schaut es momentan recht gut aus. Wir wünschen eine gute und vor allem sichere Fahrt.
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8: Schönen Nachmittag, Salzburg. Ja, heute um 18.45 Uhr am

0: Anpfiff in der Bullen Arena und könnt euch vorstellen, die Fans vom AC Milan, die glühen jetzt natürlich ein bisschen vor in der Landeshauptstadt.
1: Signora, il limone, signora!
0: Ja, der Herr möchte gerne einen Limoncello, aber wir waren da natürlich mit dabei. Die Reporter im Inter Mailand Trikot gekleidet, das wird super werden. Da schalten wir dann gleich mal raus. Jetzt gibt's aber einmal den nächsten Antenne Salzburg 90er. Kommt's gut durch diesen Donnerstagnachmittag.

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0: für Antenne Salzburg hier. Wunderschönen Donnerstagnachmittag. 18.45 Uhr heute, großer Europa-League-Abend. Der FC Salzburg empfängt den AC Milan und natürlich bei dem Wetter Volksfeststimmung in der Landeshauptstadt, denn die Milan-Fans, die glühen da schon ein bisschen vor. Und das erste quasi Match in der Altstadt, das haben wir schon gewonnen.
1: And how much do you like Salisburgo so far?
2: Salisburgo is beautiful, it's good, it's a beautiful city, yeah.
1: Yeah.
2: The people are good and...
1: And the beer is okay.
2: The girls are good, everything is good.
1: You say it's the best?
3: Yes.
1: Not Italian beer?
3: No, I don't like Italian beer.
0: Also das österreichische Bier bzw. das Salzburger Bier, das ist schon mal besser als das italienische Bier. Und wenn wir so reinhören... Zum Singen reicht's dann auch schon. Also, gute Stimmung bei den Milan-Fans mit heute ein richtig cooler Fußballabend.

9 Minuten vor 4 Antenne Salzburg hier am Donnerstag. Das norwegische Traum-Ski-Alpin-Pärchen zieht nach Salzburg. Um wem es dabei geht, beziehungsweise ob es eine WG mit Hendrik Christoffersen gibt, die Antwort gibt es gleich in den Antenne Salzburg Nachrichten um 16 Uhr.

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5: Im Studio Jessica Kornpointner. Salzburg bekommt prominenten Zuwachs aus dem Skiweltcup. Die norwegischen Skistars Timon Hogan und Thea Louise Stjernesund ziehen gemeinsam in die Mozartstadt. Die beiden wollen für den Rest ihrer aktiven Karriere in Österreich leben. Beide sind auf Slalom und Riesentorlauf spezialisiert. Mit dem gemeinsamen Wohnsitz in Salzburg können sie sich öfter sehen. Der ChatGPT-Entwickler OpenAI ist gestern von 8 US-Bundesstaaten geklagt worden. Sie werfen dem Unternehmen unter anderem vor, nicht genug für den Schutz der Nutzer zu unternehmen, während sie über die Sicherheit der Plattform in die Irre geführt werden. In den Klagen geht es auch um die Gefahren der Technologie. Diese sei vor allem bei der eigenständigen Hackerattacke der KI von OpenAI auf die KI-Firma Hugging Face in einem Test deutlich geworden. Weiter nach Brasilien. Dort sollen Beschäftigte künftig höchstens 5 Tage pro Woche arbeiten. Senat und Abgeordnetenkammer haben einer Verfassungsänderung zugestimmt, die 2 freie Tage pro Woche garantiert. Zugleich sinkt die wöchentliche Höchstarbeitszeit von 44 auf 40 Stunden bei gleichem Gehalt. In Brasilien hat ja bislang die 6-Tage-Woche geherrscht. Und noch zum Tennis. Da gibt es eine Überraschung bei den Erste Bank Open in der Wiener Stadthalle. Der 7-fache Grand-Slam-Champion Carlos Alcaraz wird aufschlagen, wie die Veranstalter offiziell bestätigen. Sein erstes Match wird am 27. Oktober stattfinden auf dem Center Court. Neben Alcaraz schlagen unter anderem auch Alex de Minaur, Daniel Medvedev und Flavio Cobolli auf. Insgesamt sind 6 der Top 10 der Weltrangliste in Wien am Start.
6: Hier ist das Wetter für das schönste Bundesland Österreichs. Es geht heute freundlich durch den Tag und morgen starten wir zunächst noch mit Nebel in den Tag rein, aber der verzieht sich nach und nach und spätestens ab Mittag ist es sonnig bei 15 bis 20 Grad. Nicht mehr ganz so viel Sonne dann am Samstag, das ist eher so ein Mix aus Sonne und Wolken dann, aber am Sonntag, da setzt sich die Sonne nach ein bisschen Frühnebel wieder durch.
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6: In Saalfelden dauert es aktuell länger rund um den Hauptplatz, also da beim Ortszentrum rechnet es bis zu 10 Minuten Zeitverlust mit ein. Das gleiche gilt für den Weg von Antering da Richtung Bürmoos, da dauert es ebenfalls rund 10 Minuten länger aktuell. In der Landeshauptstadt, da haben wir Zeitverluste auf der Vogelweiderstraße stadtauswärts, sowie da rund um den Kapuzinerberg und beim Krauthügel. Auch hier zwischen 5 und 10 Minuten euer Zeitverlust. Wir wünschen eine gute und vor allem sichere Fahrt.
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6: Schönen Nachmittag Salzburg, es geht Richtung Feierabend. Schön, dass ihr mit dabei seid. Und hier ist der nächste Antenne Salzburg 90er Ace of Base mit Beautiful Life.

0: 6 Minuten nach 4 Antenne Salzburg hier.
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0: Und der Andi hat gerade durchgerufen, wir haben eine Blitzmeldung und zwar A10 Tauernautobahn, Fahrt Richtung Salzburg, gleich nach der Ausfahrt Kuchl. Danke für die Meldung, wir wünschen eine gute und vor allem sichere Fahrt.
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durch den Donnerstagnachmittag mit Antenne Salzburg. Schön, dass ihr mit dabei seid. Und hier kommt unser nächster 90er. Simply Red, Something Get Me Started. Schönen Donnerstag.

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3: Im Studio Jessica Kompantner.
4: Schönen Nachmittag, Salzburg. Salzburg steht zum Sport und zu denen, die ihn möglich machen. Das sagt Sportlandesrat Martin Zauner zum Doppelbudget 2027-28 betreffend seinem Ressort Wohnbau 6 Sport. Dafür hält er mit dem Land Salzburg auch heuer die Sportförderung stabil auf dem Vorjahresniveau. Dazu sollen Vereine von unnötiger Bürokratie entlastet werden.
5: Hinter jedem Sportverein stehen Menschen, die ihre Freizeit für andere einsetzen. Dieses Engagement ist unbezahlbar. Und deswegen, wer sich ehrenamtlich für den Sport engagiert, soll mehr Zeit für die Menschen fürs Training und weniger Aufwand mit Formularen haben.
4: Dort setzt auch das Sportlandesgesetz an, das durch Zauner fast genau vor einem Jahr beschlossen worden ist. Vermutlich anders vorgestellt hat sich ein unbekannter Gauner seinen Einbruch in ein Wohnhaus in Eigen. Durch die unverschlossene Türe war er ins Haus gelangt und wollte Bargeld stehlen. Die Bewohnerin und ein weiterer Bewohner haben ihn aber dabei ertappt und wollten ihn festhalten. Der Gauner hat zwar fliehen können, hat aber seine gesamte Beute dabei verloren. Die Ermittlungen laufen. Und noch zum Fußball. Seit kurzem ist der Fanpark bei der Red Bull Arena geöffnet. Die ersten Fans stimmen sich auch bereits auf das Europa League Ligaphasenmatch zwischen dem FC Salzburg und AC Milan ein. In diesen Minuten sollen auch die Fans der Rossoneri am Martin-Luther-Platz ankommen und von dort aus gesammelt zum Stadion gehen. In einer Dreiviertelstunde erfolgt dann der Stadion-Einlass. Anpfiff ist heute um 18.45 Uhr.
3: Dankeschön, Jessica. Und hier ist das Wetter für das schönste Bundesland Österreichs. Es geht freundlich Richtung Abend. Die Nacht dann sternenklar und morgen in der Früh, da haben wir ein bisschen eine Nebelsuppe beieinander, aber das wird nach und nach besser und spätestens ab Mittag scheint meistens die Sonne bei 15 bis 20 Grad. Etwas mehr Wolken dann wieder am Samstag. Das wird mehr so ein Mix aus Sonne und Wolken, aber der Sonntag, der wird dann richtig schön sonnig.
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3: Natürlich jetzt schon mehr Verkehr rund ums Stadion, rechnet hier mit Zeitverlusten von bis zu 15 Minuten teilweise. Und auch im Stadtgebiet viel los aktuell im Feierabendverkehr natürlich bei den Stadtausfahrten sowie rund um Salzburg-Eigelhof, im Bereich rund um den Kreisverkehr bei der Raphael-Apotheke, rund um den Kapuzinerberg bis zu 15 Minuten hier euer Zeitverlust. Wir wünschen eine gute und vor allem sichere Fahrt.
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3: Schönen Nachmittag, Salzburg. Es geht mit großen Schritten Richtung Feierabend und für euren Weg nach Hause hier der nächste 90er. Das ist Janet Jackson mit Together.

0: 260.000 Österreicher liegen momentan mit einer Erkältung daheim im Bett. Das sagt zumindest die Statistik der Krankenstände. Man könnte sich natürlich vorstellen, die Zahl jener, die mit einer Erkältung rumlaufen, die ist noch viel höher. Jetzt haben uns wir gedacht, wir brauchen da irgendeine Lösung, ein bisschen abseits vom Mainstream. Und die Moni aus Kuchl, die hat ihre ganz eigene Methode gegen eine Erkältung.
1: Wenn ich krank bin, dann trinke ich ein warmes Bier mit einem rohen Ei verrührt und dann geht es mir gleich wieder gut.
0: Bier mit einem rohen Ei verrührt. Also, die Moni ist eine Wilde, aber gegen die Erkältung braucht man hin und wieder ein bisschen was Wildes. Wir machen jetzt hier weiter mit mehr Musik, mehr Abwechslung, mehr Salzburg. Schönen Weg in den Feierabend.

12 Minuten vor 5 an Tennis Salzburg hier an diesem Donnerstagnachmittag und die Entscheidung ist jetzt gefallen. Die Schneekontrolle durch die FIS war erfolgreich und dem Ski-Weltcup-Auftakt in Sölden am 24. und 25. Oktober steht nichts mehr im Weg. Und bei uns geht es jetzt hier weiter mit den Rembrandts und I'll be there for you. Kommt's gut in diesen Donnerstagfeierabend.

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9: Im Studio Jessica Kornpointner. Die ÖVP im Flachgau bekommt nach dem politischen Rückzug von Landesrat Stefan Schnöll eine neue Bezirksobfrau. Karin Huber wird auf den 38-Jährigen folgen, der im November in die Privatwirtschaft wechseln will. Huber ist Vizebürgermeisterin in Waldsitzenheim. Die EU hat ein für Oktober geplantes Gipfeltreffen mit dem Golf-Kooperationsrat abgesagt und auf unbestimmte Zeit verschoben. Der Grund waren die jüngsten Angriffe der pro-iranischen Houthi-Miliz auf Saudi-Arabien. Ein neuer Termin werde zur gegebenen Zeit bekannt gegeben, heißt es vom Rat der EU-Länder. Die Partnerschaft mit dem Golf-Kooperationsrat sei für beide Regionen von großer strategischer Bedeutung. Weiter nach Deutschland. Dort sinkt der Kohleverbrauch schneller als geplant. 2025 sind gut 50 Millionen Tonnen Steinkohleeinheiten verbraucht worden. 2015 waren es noch mehr als 112 Millionen. Bereits im dritten Jahr in Folge hat die Bundesnetzagentur so keine zusätzlichen Kohlekraftwerke stilllegen müssen, um die gesetzlichen Ziele zu erreichen. Und noch zum Fußball. Weiter geht's heute in der Europa League Ligaphase. Und während sich etwa der FC Salzburg und AC Milan oder Lech Posen und Bayer Leverkusen schon ab 18.45 Uhr matchen, warten am Abend wieder richtig starke Partien. Besonders interessant für Österreich natürlich das Match Bournemouth gegen Sturm Graz. Die Steirer haben im ersten Spiel einen Punkt mitgenommen. Heute sollen es am besten drei werden. Ankick ist um 21 Uhr.
10: Und wir kommen zum Wetter für das schönste Bundesland Österreichs. Da geht's recht freundlich Richtung Abend und auch die Nacht verläuft sternenklar. Morgen kommt dann die Sonne erst nach der Nebelsuppe in der Früh raus bei 15 bis 20 Grad. Da Samstag, ja, das ist ein bisschen eine verzwickte Sache, mehr ein Mix aus Sonne und Wolken. Aber am Sonntag, da wird's wieder schön.
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10: In Saalfelden geht es etwas zäher voran, da rund um den Kreisverkehr im Ortszentrum. 5 bis 10 Minuten hier euer Zeitverlust. Dasselbe gilt für die B311 Bischofshofen Richtung St. Johann. Und viel Verkehr momentan in der Stadt Salzburg. Ihr braucht bei allen Stadtausfahrten bis zu 15 Minuten länger, vor allem auf der Ignazarer Straße in beiden Richtungen. Viel los aktuell und es zieht sich eben dann bis Salzburg-Eigelhof und bis zum Kreisverkehr da bei der Raphael-Apotheke. A10 Tauernautobahn, Fahrt Richtung Salzburg ab Salzburg Süd. Zehrverkehr, circa 5 Minuten Zeitverlust. Wir wünschen eine gute und vor allem sichere Fahrt.
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10: Schönen Feierabend, Salzburg. Es ist der Donnerstag und wir geben jetzt noch einmal richtig Gas beim Weg nach Hause. Und zwar mit dem nächsten 90er. Das ist Roxette mit Dangerous.

0: 16 nach 5, Antenne Salzburg hier. Schönen Donnerstagabend hier im schönsten Bundesland Österreichs. Und heute haben wir ein Fußballfest hier bei uns, denn zweiter Spieltag der Europa League Ligaphase. Der AC Milan zu Gast in Salzburg und die Milan-Fans, die haben da richtig gut Stimmung gemacht. Die haben da einen Mini-Fanmarsch gemacht vom Martin Luther King Platz da zum Stadion. Tausende Italiani waren da unterwegs, aber Freunde, Ragazzi, das ist Salzburg hier und unser Stadion, ja, da müsst schon in der momentanen Form was sehr Gutes zeigen, wenn ihr da heute was mitnehmen wollt, denn die Salzburger, die haben zwar zuletzt in der Meisterschaft nicht unbedingt die Hütte abgebrannt, aber die Bullen sind international gut dabei und wir haben auch Haris Tabakovic, Mr. Europacup, der bevorzugt momentan auf europäischer Bühne trifft und wir haben heute mit unseren Reportern natürlich die Stimmung ein bisschen vom Stadion bei den Salzburger Fans eingefangen.
1: Ich glaube, dass das trotzdem noch eine Liga zu hoch ist für Salzburg. Ja, im Vergleich das ein bisschen mit dem österreichischen Fußball, mit dem italienischen oder dem deutschen Fußball, da sind wir immer ein Semester hinten.
2: Ich glaube, dass wir relativ gut sind.
3: Ich bin definitiv davon überzeugt, dass die Salzburger da sehr gut mithalten können.
0: Also sehr geteilte Meinungen bei den Salzburg-Fans. Über 20.000 Fans werden heute wieder mal im Stadion sein. Und schauen wir mal, gestern bzw. vorgestern haben alle Italiani in der Champions League verloren. Schauen wir mal, ob das so bleibt. Hier kam Genesis mit Invisible Touch. Schönen Weg in euren Donnerstag-Feierabend.

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22: Im Studio Jessica Kornhändner.
23: Schönen Feierabend, Salzburg. Das Land Salzburg plant Schutzwohnungen für Mädchen aus der Drogenszene rund um den Salzburger Hauptbahnhof. Zuletzt sind neben Areal ja Fälle von Drogen und sexuellem Missbrauch der Minderjährigen bekannt geworden. Und jetzt soll gehandelt werden. Die Landesregierung plant dafür im Doppelbudget für 2027 und 2028 rund 2 Millionen Euro ein. Gute Nachrichten gibt es aus der Landeshauptstadt. Der Bärenwirt-Pop-up am Wagplatz bleibt bestehend. Das neue, größere Lokal im ehemaligen K&K-Restaurant in der Altstadt ist ja eigentlich als Sommeraktion

0: eingerichtet worden, weil das Traditionslokal im Stadtteil Mühlen regelmäßig Fahrgästen aus allen Nähten platzt. Jetzt bleibt es am Marktplatz und damit gibt es den Bärenwirt ab sofort zweifach in der Landeshauptstadt. Und noch zum Fußball. Der FC Salzburg empfängt heute Abend in der Europa-League-Ligaphase den großen italienischen Traditionsverein AC Milan. Auch wenn die Rossoneri noch nicht in Höchstform sind, Trainer Danny Röhl ist vor dem 19-fachen italienischen Meister sehr wohl gewarnt. Er empfiehlt seiner Mannschaft ein fehlerfreies Spiel, denn
1: gerade international werden eben die kleinen Fehler relativ schnell bestraft. Und das gilt, eine perfekte Leistung abzurufen, unangenehm gegen den Ball zu sein, sehr gut organisiert zu sein, zu wissen, in welchen Räumen wir Fußball spielen wollen und können.
0: 20.000 Zuseher werden mit dabei sein. Ankick ist in der Bullenarena um 18.45 Uhr.
2: Dankeschön, Jessica. Wir kommen zum Wetter für das schönste Bundesland Österreichs. Da geht's noch mit Sonnenschein Richtung Abend. Auch die Nacht auf morgen verläuft sternenklar. Und morgen geht's dann nach ein bisschen Nebel am Morgen strahlensonnig durch den Tag bei 15 bis 20 Grad. Ein paar mehr Wolken am Samstag, schöner dann wieder am Sonntag.
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2: A10 Autobahn, Fahrt Richtung Salzburg ab. Zücker, Höhe Puch bei Hall, ein zäher Verkehr. Ihr verliert 10 Minuten. Auch wenn ihr Richtung Autobahn unterwegs seid, von Anif kommend oder auch von St. Leonhard kommend, 10 Verkehr mit einplanen. 10 Minuten braucht ihr circa auch länger rund um den Glasenbach-Kreisverkehr. Und viel los, aktuell in der Landeshauptstadt. Bei allen Stadt-Aus- und Einfahrten, vor allem auf der Ignaz-Harrer-Straße, 10 bis 15 Minuten auf jeden Fall euer Zeitverlust. Das gilt auch, wenn ihr vom Freilassing rüberkommt oder auch rund ums Stadion aktuell aufgrund des Match ist heute sehr viel los und vor allem rund um Salzburg-Eigelhof, da staut 10 bis 15 Minuten auf jeden Fall Zeitverlust. Ebenfalls rund um den Krauthügel aktuell dieser Zeitverlust. Es dauert auch länger, wenn ihr von über den kleinen Walserberg Richtung Deutschland unterwegs seid und auch bei Salzburg-Nord aktuell Richtung Bergheim. Zäher Verkehr und 10 Minuten Zeitverlust. Wir wünschen eine gute und vor allem sichere Fahrt.
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2: Donnerstagfeierabend hier im schönsten Bundesland Österreichs. Schön, dass ihr mit dabei seid. Wenn ihr auf dem Weg nach Hause seid, dann wünschen wir im Feierabendverkehr natürlich gute Nerven. Das Wochenende in Blickweite. Immerhin, das ist bald mal geschafft. Und hier haben wir den nächsten 90er für euch, Texas mit Summer Sun.

0: In einer Stunde und zwei Minuten ist Anpfiff in der Bullen Arena. AC Milan heute zu Gast am zweiten Spieltag der Europa League Ligaphase. Und als die Italiener das letzte Mal in Salzburg zu Gast waren, da hat es ein Unentschieden gegeben. Ich glaube mal, das wird man heute vielleicht auch schon davor unterschreiben. Wäre ein guter Start. Unsere Reporter, die sind jetzt vorm Stadion unterwegs und haben sich bei den Bullenfans umgehört. Wie es denn so ausschaut mit der Erwartungshaltung?
1: Also ich hoffe schon, dass man gewinnen. Das Zeug hätte man dazu.
2: Ja, ich denke mir, beziehungsweise ich hoffe, dass natürlich gewinnen, weil wir sind natürlich patriotisch und da sollen sie natürlich hoch gewinnen, das vergessen wir ja nicht.
3: Schwer zu sagen, die Italiener sind sehr stark, aber ich hoffe schon, dass 3-1, 2-0, 3-1 wäre schon gut. Ja.
0: Also in einer knappen Stunde geht's los und hier geht's weiter mit mehr Musik, mehr Abwechslung und

10 vor 6 an diesem Donnerstagabend und wir haben die Aufstellung unserer Salzburger für das Europa League Match gegen den AC Milan im Tor. Christian Zawiszycki nach Verletzung wieder dabei. Dann die vierer Abwehrkette Morgalla, Boma, Zabranski und Schmidt. Dann die zwei defensiven Staubsauger Barry und Mazurek. Offensiv Kitano, Baidu und Lindström. Und vorne Kapitän Haris Tabakovic.

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1: Im Studio Jessica Kornpointner. Noch nie haben so viele an der Aktion Salzburg Radl teilgenommen wie heuer. Vom Frühlingsbeginn bis Ende September haben exakt 4.102 Fahrradfans aus Salzburg mitgemacht und in Summe weit über 3.500.000 Kilometer gesammelt. Das entspricht rund 88 Mal um die Erde und ist ein neuer Rekord. Die österreichische Bundesregierung befindet sich mit ihren Werbeausgaben weiterhin auf niedrigem Niveau. In Summe sind im ersten Halbjahr heuer 5,8 Millionen an Medien geflossen, heißt es laut den neuen Medientransparenzdaten. Weniger investiert worden ist nur im ersten Halbjahr 2025. Am meisten ausgegeben haben heuer die ÖVP-geführten Ministerien mit rund 3 Millionen. Weiter nach Ungarn. Das Parlament hat dort zentrale Teile des umstrittenen Anti-LGBTQ-Gesetzes aus der Regierungszeit von Viktor Orbán gestrichen. Künftig dürfen Bücher, Filme und andere Medien Queerness auch gegenüber Minderjährigen wieder darstellen. Ob auch andere Einschränkungen für queere Menschen wegfallen, ist noch offen. Und noch zum Fußball. Der FC Salzburg empfängt heute Abend in der Europa-League-Ligaphase den großen italienischen Traditionsverein AC Milan. 20.000 Zuseher werden mit dabei sein, wenn die Fußballbullen mit dem 19-fachen italienischen Meister um die nächsten Punkte ringen. Helfen könnte den bisher in der Saison noch ungeschlagenen Salzburgern die aktuelle Form der Rossoneri. Die Italiener sind nach einem holprigen Start in die Saison nämlich noch nicht in Höchstform. Wer sich durchsetzt, zeigt sich heute ab 18.45 Uhr.
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3: Die Nacht auf morgen verläuft sternenklar und morgen gibt's nach ein bisschen Frühnebel einen sonnigen Tag bei 15 bis 20 Grad. Nicht mehr ganz so viel Sonne, dann am Samstag, das ist mehr ein Mix aus Sonne und Wolken. Aber am Sonntag, da gibt's wieder viel Sonne.
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3: Da ist aktuell viel los in der Stadt Salzburg. Aufgrund eines Unfalls auf der Innsbrucker Bundesstraße verliert ihr da stadtauswärts momentan eine knappe halbe Stunde. Quasi überall im Stadtgebiet bis zu 20 Minuten Zeitverlust. Vor allem von Freilassing momentan nach Salzburg rüber. Da dauert es auch eine knappe halbe Stunde länger. Bergheim Fahrtrichtung Lengfeldner Kreisverkehr. Auch hier enormer Zeitverlust, 20 bis 30 Minuten. Das gilt auch von Salzburg Nord da Richtung Lengfelder Kreisverkehr. Und A10 Town Autobahn Fahrtrichtung Salzburg. Zehrverkehr immer wieder ab Höhe Puch. Ihr verliert hier ca. 10 Minuten. Wir wünschen eine gute und vor allem sichere Fahrt.
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3: Schönen Feierabend Salzburg, ich hoffe ihr kommt gut nach Hause und natürlich alle, die jetzt im Stau stehen, denen wünsche ich gute Nerven. Wir haben für euch den nächsten 90er, das ist Shania Twain mit That Don't Impress Me Much. Bis bald Wochenende.

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13: Im Studio Jessica Kornpointner. Ab 2027 setzen die Hahnenkammerinnen in Kitzbühel auf Braukunst aus Familienhand. Gemeinsam mit der Privatbrauerei Erdinger Weißbräu wird Stiegl nämlich für die

0: passende Bierbegleitung des wohl spektakulärsten Rennwochenendes des internationalen Skisports sorgen. Stiegl-Hell wird dafür sogar eine eigene Sonderedition im rot-weiß-roten Hahnenkamm-Design bekommen. Die neuen Hörbis-Eigentümer drehen weiter an der Kostenschraube. Nach dem Markenumbau soll die Zahl der Filialen noch stärker sinken, heißt es bei der Präsentation der Firmenstrategie. Bereits im Juni hat die ehemalige Spartochter bekannt gegeben, dass 17 von 93 Standorten bis Ende 2026 zugesperrt werden. In Salzburg waren die Filiale beim Forum 1 sowie in Hallein und Bischofshofen betroffen. Und gute Nachrichten gibt es aus der Landeshauptstadt. Der Bärenwirt-Pop-up am Wagplatz bleibt bestehen. Das neue, größere Lokal im ehemaligen K&K-Restaurant in der Altstadt ist ja eigentlich als Sommeraktion eingerichtet worden, weil das Traditionslokal im Stadtteil Mühlen regelmäßig vor Gästen aus allen Nähten platzt. Jetzt bleibt es auch beim K&K-Restaurant und damit gibt es den Bärenwirt ab sofort zweifach in der Landeshauptstadt.
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2: Es ist kurz nach 6:30.
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2: Morgen starten wir mit Nebel in den Tag rein, aber der verzieht sich dann auch relativ schnell im Laufe vom Vormittag und dann geht strahlend sonnig durch den Tag bei 15 bis 20 Grad. Mehr Wolken, dann aber am Samstag. Am Sonntag haben wir wieder mehr Sonne.
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2: Wir haben teilweise noch immer lange Zeitverluste in der Stadt Salzburg. Innsbrucker Bundesstraße, stadtauswärts vom Freilassing, Fahrt Richtung Salzburg und vor allem der Bereich rund um den Kapuzinerberg und zwischen der Lehnerbrücke und der Sternekreuzung. Teilweise über 20 Minuten noch euer Zeitverlust. Auch von Bergheim Richtung Lengfelden bzw. von Kasern Richtung Lengfelder Kreisverkehr. Auch hier kann es teilweise noch einiges länger dauern. Wir wünschen eine gute und vor allem sichere Fahrt.
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2: Schönen Feierabend Salzburg. Ja, nicht einmal mehr. Eine Viertelstunde, dann geht's los in der Bullen Arena. FC Salzburg gegen den AC Milan vor über 20.000 Fans. Ein richtiges Fußballfest wieder mal hier bei uns in Salzburg. Wir drücken den Bullen natürlich die Daumen und kurz vorm Anpfiff, da checken wir noch einmal, wie denn die Salzburger Fans dieses Match heute so erwarten. Davor gibt's aber den nächsten 90er. Hier kommt Queen mit Heaven for Everyone.

0: Donnerstagabend hier im schönsten Bundesland Österreichs, Antenne Salzburg hier. Und in diesen Augenblicken ist Anpfiff in der Red Bull Arena. Der FC Salzburg empfängt am zweiten Spieltag der Europa League den großen, traditionsreichen AC Milan. Und wir waren natürlich bei den Fans draußen und haben mal die Stimmung abgecheckt.
1: Ich glaube, dass das trotzdem noch eine Liga zu hoch ist für Salzburg. Ja, im Vergleich das ein bisschen mit dem österreichischen Fußball, mit dem italienischen oder dem deutschen Fußball, da sind wir immer ein Semester hinten.
2: Ich glaube, dass wir relativ gut sind.
3: Bin definitiv davon überzeugt, dass die Salzburger da sehr gut mithalten können. AC Milan wird relativ offensiv spielen, gehe ich davon aus. Und das liegt aber die Salzburger mehr. Offensive Qualitäten haben wir, ich gehe von einem 2:2 aus.
0: Wir wünschen den Salzburgern auf jeden Fall alles Gute und die Stimmen zum Spiel, die gibt's morgen natürlich bei Kathi und Christian. Am Morgen. 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
1: Im Studio Jessica Kornpointner. Die ÖVP im Flachgau bekommt nach dem politischen Rückzug von Landesrat Stefan Schnöll eine neue Bezirksobfrau. Karin Huber wird auf den 38-Jährigen folgen, der im November in die Privatwirtschaft wechseln will. Huber ist Vizebürgermeisterin in Waldsitzenheim. Die EU hat ein für Oktober geplantes Gipfeltreffen mit dem Golf-Kooperationsrat abgesagt und auf unbestimmte Zeit verschoben. Der Grund waren die jüngsten Angriffe der pro-iranischen Houthi-Miliz auf Saudi-Arabien. Ein neuer Termin werde zur gegebenen Zeit bekannt gegeben, heißt es vom Rat der EU-Länder. Die Partnerschaft mit dem Golf-Kooperationsrat sei für beide Regionen von großer strategischer Bedeutung. Weiter nach Deutschland. Dort sinkt der Kohleverbrauch schneller als geplant. 2025 sind gut 50 Millionen Tonnen Steinkohleeinheiten verbraucht worden. 2015 waren es noch mehr als 112 Millionen. Bereits im dritten Jahr in Folge hat die Bundesnetzagentur so keine zusätzlichen Kohlekraftwerke stilllegen müssen, um die gesetzlichen Ziele zu erreichen. Und noch zum Fußball. Weiter geht's heute in der Europa League Ligaphase. Und während sich etwa der FC Salzburg und AC Milan oder Lech Posen und Bayer Leverkusen schon ab 18.45 Uhr matchen, warten am Abend wieder richtig starke Partien. Besonders interessant für Österreich natürlich das Match Bournemouth gegen Sturm Graz. Die Steirer haben im ersten Spiel einen Punkt mitgenommen. Heute sollen es am besten drei werden. Anpfiff ist um 21 Uhr.
2: Wir kommen zum Wetter für das schönste Bundesland Österreichs und morgen gibt's viel Sonnenschein, nur in der Früh. Ja, da kann der Nebel ein bisschen lästig sein, aber der verzieht sich dann auch im Laufe vom Vormittag und die Temperaturen erreichen 15 bis 20 Grad. Nicht mehr ganz so viel Sonne dann am Samstag, da gibt's eher so einen Mix aus Sonne und Wolken. Am Sonntag setzt sich aber dann nach dem Frühnebel nach und nach die Sonne durch.
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8: Wir kommen zum Wetter für das schönste Bundesland Österreichs und die Nacht auf morgen, die verläuft sternenklar. Morgen geht's dann meistens strahlend sonnig durch den Tag und im Laufe vom Vormittag, da verziehen sich auch die Nebelfelder von in der Früh. Die Temperaturen erreichen 15 bis 20 Grad, nicht mehr ganz so viel Sonne, dann am Samstag.
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